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1: Ich wünsche einen schönen guten Morgen. Herzlich willkommen zu 2 Stunden Radio Weser TV am Morgen. Heute mal ausnahmsweise ohne Nachrichten vom Deutschlandfunk und auch ohne Lokalnachrichten. Aber trotzdem natürlich unterhaltsam und wie immer mit viel guter Musik. Ich sage schönen guten Morgen.

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1: Sörensen ist zurück. Bereits zum 6. Mal schickt Sven Stricker den typisch norddeutschen Ermittler wieder ins Rennen. Spätestens seit der mehrfach ausgezeichneten erfolgreichen Verfilmung von Sörensen hat Angst aus dem Jahre 2021 mit Bjarne Mädel in der Hauptrolle genießt die Reihe um den kauzigen Ermittler mit seinen Angstneurosen absoluten Kultcharakter. Und mittlerweile hat man beim Lesen natürlich immer auch sofort Bjarne Mädel vom inneren Auge. Der neue Band in der Sörensen-Reihe trägt den Titel Geht aufs Haus. Diesmal stehen so einige Veränderungen im Leben von Sörensen an. Und Veränderungen sind ja nicht so seins. Erst muss er seinen kranken Vater bei sich aufnehmen und dann taucht auch noch ein alter Schulfreund auf. Schiefel. Und damit nicht genug, denn hinter seinem Haus werden tatsächlich Leichenteile gefunden. Stammen die etwa von dem Mädchen, das vor ein paar Jahren verschwunden ist? Dieser Cold Case, der wird nicht lange kalt bleiben und Sörensen braucht unbedingt die Hilfe von Kollegin Jennifer. Aber auch die will sich verändern. Was ist denn hier los? Das sind ein paar Veränderungen zu viel für unseren Ermittler. Ein spannender Fall und vor allem wieder tolle Charaktere, launige Dialoge und atmosphärisch einfach klasse. Vor allem dann, wenn man eben die norddeutsche Atmosphäre mag. Sörensen ist und bleibt Kult und auch der neue Fall in der Reihe ist wieder extrem lesenswert. Geht aufs Haus, der neue Fall in der Sörensen-Reihe von Sven Stricker ist bei Rororo herausgekommen.

0: Wie ist das eigentlich, wenn man in einem fremden Land krank wird, aber die Sprache des Arztes nicht beherrscht? Wenn man etwas unterschreiben soll, das man aber eigentlich gar nicht versteht? Wenn die eigenen Kinder in diesem Land zur Schule gehen und man von den Lehrern und Lehrerinnen zu einem Gespräch gebeten wird? Tja, mit solchen Herausforderungen wie diesen haben Menschen, die aus sogenannten Drittstaaten, also Ländern außerhalb der Europäischen Union, nach Bremerhaven gekommen sind, täglich zu tun. Das Projekt Sprungbrett Integration möchte Ihnen beistehen und Sie bei Ihrer kulturellen und gesellschaftlichen Teilhabe unterstützen. Susanne Seedorf berichtet.
1: Die ehemalige Theodor-Storm-Schule in Bremerhaven-Lehe, auch einfach die Theo genannt, ist zwar keine echte Schule mehr, aber noch immer lernen dort Menschen Deutsch. An diesem Vormittag im März sind rund 10 Frauen zur Sprachförderung des Projekts Sprungbrett gekommen. Umgesetzt wird das Angebot von der Arbeitsförderungszentrum im Lande Bremen GmbH, kurz AFZ.
2: Die Hausaufgaben werden.
3: Sehr gut, werden.
2: Gemacht.
3: Gemacht, sehr schön. Habt ihr sehr gut verstanden, ne?
2: Ja.
3: Perfekt.
1: Eigentlich sind sonst noch viel mehr Teilnehmende bei der Sprachförderung dabei. Aber zurzeit ist Ramadan, weshalb einige Muslime zu Hause bleiben. Während des Fastens wird zwischen Morgendämmerung und Sonnenuntergang weder gegessen noch getrunken. Das ist auch ohne Unterricht herausfordernd genug. Doch es sind immer noch genug da, die sich von Projektmitarbeiterin Pavin Osman dabei helfen lassen, Deutsch zu lernen. Sie selbst stammt aus Syrien und ist vor 11 Jahren nach Deutschland gekommen. Ein Vorteil ist, dass sie die Situation ihrer Teilnehmerinnen gut kennt.
4: Dass ich auch derselbe Person war, das Thema Deutschlernen berührt mein Herz.
1: Ein weiterer Vorteil ist, dass Pavin Osman Arabisch sprechen kann. Anfangs dachte sie, es sei nicht gut, wenn sie manches noch einmal auf Arabisch erklärt. Mit der Zeit stellte sich aber heraus, dass genau das für viele Teilnehmende das Lernen erleichtert. Das Projekt Sprungbrett Integration ist noch recht jung. Im August 2025 hat es begonnen. Laufen soll es bis Juli 2028. Das Angebot steht sowohl Frauen als auch Männern offen, die einen Aufenthaltstitel haben. Das bedeutet, sie halten sich legal in Deutschland auf. Die meisten kommen beispielsweise aus Syrien, Somalia, Tunesien, Iran und Ägypten. Sprungbrett Integration lässt sich grob in zwei Aufgabenstränge aufteilen. Zum einen geht es um die individuelle Begleitung, zum anderen um Gruppenangebote. Zum Bereich individuelle Beratungen, Einzelgespräche und Begleitung bei Alltagsherausforderungen gehört es zum Beispiel, dass die projektmitarbeitenden Eltern bei Gesprächen mit Lehrkräften zur Seite stehen. Auch bei Fragen rund um die Gesundheit können die Sprungbrettmitarbeitenden behilflich sein. Dokumente und bürokratische Prozesse, finanzielle Probleme, der Umgang mit Berufsabschlüssen und die Kommunikation mit Vermietern sind weitere Themen, die mit Hilfe der Sprungbrettmitarbeiterinnen besser gemeistert werden können.

0: können. Zu den Gruppenangeboten gehören unter anderem Exkursionen in der Stadt Bremerhaven, der Austausch mit Gästen, Bewegungsangebote, interkulturelle Frühstücke und natürlich die beschriebene Sprachförderung. Hieran nimmt zum Beispiel die 28-jährige Rehm teil, die aus dem Irak stammt und dort Krankenschwester war.
1: Ich bin seit 2 Jahren in Deutschland.
0: Fleißig notiert sie alles auf ihrem Übungszettel mit. Sie unterstreicht Wörter und umkreist mit roter Farbe Wortgruppen. Manchmal murmelt sie die Begriffe leise mit, wenn andere gerade eine Antwort geben. 2 Plätze weiter von ihr sitzt Sehan.
2: Ich komme aus Syrien.
0: Seit 1 Jahr lebt sie in Deutschland. Am Unterricht beteiligt auch sie sich. Gerade sollen die Teilnehmerinnen Passivkonstruktionen bilden. Zum Beispiel aus den Begriffen Deutsch und Lernen.
3: Deutsche Sprache wird lernen.
4: Gelernen.
3: Gelernen.
4: Gelernt.
3: Gelernt.
5: Die deutsche Sprache zu beherrschen ist ein wichtiger Baustein, um sich hier zurechtzufinden. Aber auch die anderen Angebote des Projekts Sprungbrett Integration helfen zugewanderten Menschen dabei, an der Gesellschaft und an der Kultur teilzuhaben.

Die deutsche Sprache zu beherrschen ist ein wichtiger Baustein, um sich hier zurechtzufinden. Aber auch die anderen Angebote des Projekts Sprungbrett Integration helfen zugewanderten Menschen dabei, an der Gesellschaft und an der Kultur teilzuhaben. Letztendlich geht es darum, das Zusammenleben in der Aufnahmegesellschaft langfristig zu stärken. Das Projekt wird durch die Europäische Union im Rahmen von AMIF gefördert. AMIF steht für den Asyl-, Migrations- und Integrationsfonds. Außerdem gibt es eine Kofinanzierung. Die stammt von der Bremer Senatorin für Arbeit, Soziales, Jugend und Integration und zwar aus Mitteln des Landes und des Europäischen Sozialfonds plus, kurz ESF+.

Bürgerinnen und Bürger in Niedersachsen und Bremen werden aktuell vermehrt von betrügerischen Anrufen heimgesucht. Vor allem ältere Menschen sind gezielt von diesen Betrugsanrufen betroffen. Die Vorfälle, die von Betrügern vorgegaukelt werden, sind dabei vielfältig. Vom Enkelkind, das in einen Unfall verwickelt ist, bis zu falschen Polizeibeamten, welche sich nach ihren Wertsachen erkunden.

0: Anliegen ist alles dabei. Die Schadenssummen, welche sich aus solchen Anrufen ergeben, sind in Norddeutschland zuletzt deutlich gestiegen. Allein in Hamburg kletterte der Schaden durch Trickbetrug 2024 von 4,7 Millionen Euro auf rund 6,5 Millionen Euro im Jahr 2025. Dazu bin ich nun im Gespräch mit Polizeikommissarin Ronja Weser.
1: Wir beobachten gerade in Regionen wie dem Landkreis Oldenburg, Bremen oder aber auch Hamburg eine auffällige Häufung dieser Anrufe. Wie ordnet die Polizei diese aktuelle Welle ein? Handelt es sich hierbei um regional agierende Banden oder sehen wir eine koordinierte Strategie internationaler Callcenter, die gezielt den Norden Deutschlands ins Visier nehmen?
2: Grundsätzlich handelt es sich vermehrt um internationale Täterstrukturen. Es ist aktuell davon auszugehen, dass sich diese Strukturen vermehrt auf verschiedene regionale Bereiche konzentrieren. Das kann zur Folge haben, dass es dann für einen gewissen Zeitraum zu einer Konzentration der Anrufe im Bereich Norddeutschland kommt.
1: Die Täter nutzen oft Schockmomente und auch den enormen Zeitdruck aus. Wie läuft so ein klassischer Schockanruf eigentlich ab?
2: Im Grundsatz geht es ganz oft darum, ältere Menschen in Notsituationen zu versetzen, indem man ihnen suggeriert, dass in der Familie eine Art Gefährdungssituation besteht oder für das eigene Vermögen. Dies erfolgt häufig dann durch eine Schilderung eines vermeintlichen Einbruchs in der Nachbarschaft oder einen Raub in der Nachbarschaft. Und damit will man den älteren Menschen oftmals suggerieren, Bargeld oder sonstige Vermögensgegenstände erstmal preiszugeben, was man da quasi bei sich zu Hause eventuell gelagert hat oder eben auch zu erfragen, was gibt es denn für Vermögenswerte bei der Bank. Und ja, in schlimmen Fällen kommt es dann tatsächlich sogar zu einer Geldübergabe, die auf unterschiedliche Art ausgestaltet ist.
1: Wie kann ich mich selbst oder auch Familienmitglieder vor solchen Schockanrufen schützen? Was sind Ihre ultimativen Tipps zum Schutz vor solchen Anrufen?
2: Also die Polizei rät ganz klar, wenn Sie einen sogenannten Schockanruf bekommen und Sie von Anfang an das Gefühl haben, das könnte ein Betrugsversuch sein, legen Sie auf. Das ist nicht unhöflich, sondern das gibt Ihnen die Möglichkeit, kurz durchzuatmen, sich zu sortieren und zu überlegen, Mensch, war das jetzt ein Betrugsversuch oder war das vielleicht wirklich einer meiner Kinder? Da kommen wir auch schon zum nächsten Tipp. Am besten können Sie im Vorhinein mal in Ihrer Familie darüber sprechen, was machen wir eigentlich, wenn unserer Mutter oder unserer Oma oder allgemein in der Familie, wenn es da mal zu so einem Schockanruf kommen würde. Und da macht es total Sinn, sich mal mit der Familie zusammenzusetzen und ein Kennwort festzulegen. Also wenn Sie einen Anruf bekommen würden und die Stimme kommt Ihnen bekannt vor, aber Sie sind sich jetzt nicht ganz sicher oder haben vielleicht einen kleinen Zweifel, dann würde ich einfach fragen, wie ist denn das Kennwort, das wir festgelegt haben? Das sind schon mal zwei wichtige Tipps. Dann vor allem auch an die ältere Generation, wenn Sie im Telefonbuch gelistet sind mit Ihrem Klarnamen, das bedeutet mit Ihrem Vor- und Zunamen, würden wir raten, entweder sich komplett aus dem Telefonbuch streichen zu lassen oder dass Sie zumindest Ihren Vornamen kürzen oder streichen lassen, dass man Sie gegebenenfalls eben nicht mit Vor- und Zunamen ansprechen kann und damit dann schon eine gewisse Vertrautheit suggerieren könnte. Das sind so wichtige Hinweise. Und falls tatsächlich mal jemand Sie so lange am Telefon halten kann und sich als Bankmitarbeiter ausgibt oder als Polizeibeamter und gesagt wird, es kommt gleich jemand, um Ihre Wertgegenstände abzuholen, weil es bei Ihnen nicht mehr sicher ist, ganz, ganz wichtig, lassen Sie keine unbekannten Menschen in Ihre Wohnung oder in Ihr Haus. Geben Sie am besten von vornherein keine Details zu Ihren finanziellen Verhältnissen preis oder zu Ihren Wertgegenständen, die Sie zu Hause haben. Seien Sie sensibel, seien Sie skeptisch und im Zweifel legen Sie auf und fahren Sie zu der gewissen Stelle hin, von der angeblich der Anruf gekommen sein soll und fragen Sie da konkret nach, ob da wirklich wahrheitsgemäß was dran sein könnte.
1: Sagt Ronja Weser, Polizeikommissarin der Polizeiinspektion Delmenhorst, Oldenburger Land und Wesermarsch.

Radio Weser TV ist hier und jetzt gibt's mal ein bisschen ungewöhnliche Musik. Hier ist Macklemore und Ryan Lewis, Can't Hold Us, featuring Ray Dalton. Come on, let's go.

Sie kennen das vielleicht, die Nachrichten. Es sind im Endeffekt immer schlechte Nachrichten. Aber jetzt habe ich einfach mal randommäßig, also so ganz, ja, zufällig, ein paar gute Nachrichten rausgesucht. Warum denn mal nicht? In Neuseeland zum Beispiel, da gibt es mittlerweile so viele Kakapo-Küken wie lange nicht mehr. Grund ist eine besonders große Menge an Rimo-Früchten, von denen die Fortpflanzung der seltenen und flugunfähigen Papageien abhängig ist. Über 240 Eier sind gezählt worden. Das ist aktuell Rekord. Dann, fast war er verschwunden, jetzt ist der iberische Luchs zurück. In Südostspanien wurden mehrere Tiere ausgewildert, um die Population zu stärken. Ziel ist es, dass sich die seltene Wildkatze dort wieder dauerhaft ansiedelt. Der Bestand der wandernden Monarchfalter, der erholt sich ebenfalls leicht. In ihren Winterquartieren in Mexiko belegen die Schmetterlinge zuletzt deutlich mehr Fläche als im Vorjahr. Trotz des positiven Trends bleibt ihre Population jedoch weiterhin bedroht. In Regensburg dürfen nachts zum Schutz von Igeln und anderen Wildtieren keine Mähroboter mehr fahren. Viele Geräte erkennen die Tiere nicht und es kommt zu schweren Verletzungen. Igel stehen unter Schutz, ihre Bestände in Bayern gehen nämlich zurück. Im indischen Tamil Nadu ist seit November 2023 ein KI-gestütztes Überwachungssystem in Betrieb, das Elefanten beim Überqueren von Bahngleisen hilft. Kameras erkennen die überquerenden Elefanten und Lokführer können gewarnt werden. Seit der Einführung dieses Systems gab es keine Kollisionen mehr. Und zu guter Letzt, Einsamkeit ist in vielen Seniorenheimen ein stiller Begleiter. Um dem entgegenzuwirken, setzt Tabea Stehler auf tierische Unterstützung. Mit ihrem Pony Käthe besucht sie ehrenamtlich Pflegeeinrichtungen in Mittelhessen. Das schenkt Nähe und sorgt für Abwechslung. Das ist doch mal eine schöne Sache.

0: Eine Mu, eine Mäh, eine Täterettete, ein Kleiderschrank, Sommerreifen fürs Auto oder Kleidung für die Kinder. Es gibt kaum was, was es nicht gibt bei Kleinanzeigen oder, wie es früher hieß, eBay-Kleinanzeigen. Nach wie vor eine gute Anlaufstelle, wenn man nicht gleich was Neues kaufen will. Aber Obacht! Die Polizei warnt gerade vor zunehmenden Betrugsfällen auf der Online-Plattform. Dennis Pumm aus der Redaktion. Da haben die Leute schon richtig viel Geld verloren, oder?
1: Ja, hunderttausende Euros mittlerweile. Deswegen macht die Polizei jetzt nochmal drauf aufmerksam. Bei den Betrugsfällen nutzen die Täterinnen und Täter die Funktion sicher bezahlen, die es da ja bei Kleinanzeigen gibt. Sie sagen dann ihren vermeintlichen Kunden, dass sie diese Funktion für die Abwicklung nutzen wollen, schicken sie dann aber auf nachgebaute Fake-Seiten, wo sie dann die Kontodaten der Opfer und so teils fünfstellige Summen schon erbeutet haben. Betroffen sind dementsprechend vor allem Verkaufsvorgänge ohne persönliche Übergabe, also Versandgeschäfte.
0: Sich jetzt aber gar nichts mehr schicken zu lassen, kann ja auch nicht die Lösung sein. Ich kann doch die Betrugsmasche bestimmt auch irgendwie erkennen, wenn ich aufmerksam bin, oder?
1: Ja, die Polizei, die rät vor allem dazu, keine externen Links anzuklicken, die im Zusammenhang mit Bezahlvorgängen verschickt werden. Die Zahlung solle ausschließlich direkt in der Plattform stattfinden und Online-Banking-Zugangsdaten nie auf verlinkten Websites eingeben. Kleinanzeigen erlaubt es aber ja auch noch zum Beispiel andere sichere Zahlungsdienstleister zu nutzen, zum Beispiel PayPal und so weiter. Da ist natürlich auch so ein gewisser Schutz möglich.
0: Weiß man eigentlich alles, aber trotzdem nochmal gut zu wissen, damit aus 40 Euro für eine gebrauchte Heißluftfritteuse nicht plötzlich 1.000 Euro weniger auf dem Konto werden.

0: Dr. Guido Schmiemann ist praktizierender Arzt und Wissenschaftler im Bereich Public Health an der Uni Bremen. Vor kurzem hat er einen Vortrag zum Thema Klimawandel und Gesundheit am Hanse-Wissenschaftskolleg in Delmenhorst gehalten. Die Auswirkungen des Klimawandels auf alle Bereiche unseres Lebens sind nicht mehr zu übersehen. Im Bereich Gesundheit skizziert Dr. Guido Schmiemann sie folgendermaßen.
1: Die Auswirkungen des Klimawandels auf die Gesundheit können wir verschiedene Schubladen sozusagen unterteilen. Einmal die ganz direkten Auswirkungen. Wenn wir ein durch die Klimakrise deutlich erhöhtes Risiko haben für zum Beispiel Extremwetterereignisse, für Brände, für Überschwemmung, dann ist das natürlich eine sehr direkte und sofort merkbare gesundheitliche Auswirkung. Genauso gibt es aber indirekte Auswirkungen, dass zum Beispiel Erreger, die sonst hier nicht heimisch waren, wie besondere Mückenarten, die sonst eher tropische Erkrankungen übertragen können, plötzlich bei uns heimisch werden und wir dann Erkrankungen bekommen, die wir bislang hier gar nicht hatten. Oder ganz banal Erkrankungen, die wir hier schon kennen, wie Allergien, weil die Zunahme von Pollen und die Menge der Pollen und die Zeitdauer, die wir unter dem Einfluss der Pollen sind, zunehmen.
0: Laut Dr. Guido Schmiemann haben Maßnahmen, die wir für den Schutz unserer Gesundheit ergreifen, auch gleichzeitig einen Effekt auf unsere Umwelt. So ist es ja logisch, dass wir, wenn wir zum Beispiel mit dem Fahrrad zur Arbeit fahren, unserem Körper etwas Gutes tun und das Risiko für Herz-Kreislauf-Erkrankungen senken. Gleichzeitig setzen wir keine so klimaschädlichen CO2-Emissionen frei, wie wenn wir mit dem Auto fahren würden. Auch der Konsum von Medikamenten hat eine große Auswirkung.
1: Zum Beispiel der Impact von Medikamenten durch den Eintrag ins Wasser, durch Folgewirkungen in der Umwelt durch dieses Medikament zum Teil bei einzelnen Wirkstoffen sehr groß sind. Und wenn ich das verhindern kann, reduzieren kann, zum Beispiel indem ich entzündungshemmende Schmerzmittel, die ich als Salbe, als Creme benutze, nicht benutze, sondern zum Beispiel andere Präparate, die besser verträglich sind, dann tue ich wieder sehr viel Gutes für die Umwelt, ohne dass meine Versorgung schlechter wird.
0: Generell kann man sagen, dass in unseren Breitengraden die Auswirkungen des Klimawandels noch sehr moderat sind und damit auch unsere Gesundheitsbelastungen niedriger sind als in anderen Teilen der Welt.
1: Da gibt es sehr große Unterschiede und es ist natürlich so, dass wir hier zum Beispiel ein Gesundheitswesen haben, durch das wir vieles abfangen können. Dass wir eine Situation, einen Wohlstand haben und Menschen im globalen Süden von einer Zunahme, zum Beispiel einer Malaria, natürlich ungleich mehr betroffen sind. Also das ist schon ein großes Paradox in den gesundheitlichen Auswirkungen der Klimakrise, dass die Menschen,

0: Menschen, die sie am meisten, ja, die sozusagen am meisten mitbeteiligt sind, am meisten verursachen, noch relativ wenig betroffen sind, während die, die sozusagen den geringsten Fußabdruck, den geringsten Einfluss auf den Klimawandel haben, deutlich mehr unter den Folgen wie Überschwemmungen, Dürren, Extremwetterereignissen leiden.
1: Der Allgemeinmediziner und Wissenschaftler Dr. Guido Schmiemann zu den Auswirkungen des Klimawandels auf unsere Gesundheit.

0: In Bremen-Bassum, da hat ein ganz besonderer Doktor seine Klinik oder besser gesagt seine Werkstatt eröffnet oder ja schon lange offen eigentlich, kann man auch sagen. Die Patienten, die dort herumtapern, das sind aber keine Menschen, sondern Puppen, Teddys oder Plüschtiere. Denn der Doktor heißt Oliver Popp und der kümmert sich um die. Thorsten Folge, der stellt Ihnen diesen Puppendoktor einmal vor. Und wenn Sie sich jetzt wundern, Oliver Popp, den Namen kenne ich doch, und Sie aufmerksamer Radio Weser TV Hörer sind vor allem, im Radiobereich, dann wissen Sie schon, um wen es sich handelt.
1: Ob Arme und Beine einer Puppe reparieren, ihre Augen richten oder austauschen, die Perücken aufarbeiten, ihren Kopf wieder zusammenkleben oder auch einem Teddy neue Tatzen verpassen. All das sind Aufgaben, die Oliver Popp in seiner Werkstatt erledigt. Popp ist nämlich einer von nur noch ganz wenigen Puppendoktoren in Deutschland. Dass er in diese besondere Branche gekommen ist, das hatte familiäre Gründe.
2: Meine Mutter war Puppendoktorin in Bremen. Die war in der Antikbranche und hat einen Antikladen im Bremer Steintor gehabt und hat angefangen, damals Puppen zu reparieren. Und irgendwann wurde sie krank. Ich bin damit aufgewachsen, habe das immer gesehen. Und dann sagte sie zu mir, du musst das jetzt machen. Und so hat sich das letztendlich entwickelt.
1: Du musst das jetzt machen, war zwar die Ansage, aber trotz der Nähe zur mütterlichen Werkstatt war das eigene Reparieren für Popp damals völliges Neuland. Und er hatte sich eigentlich gar nicht mit dem Thema beschäftigt, den Betrieb zu übernehmen und selbst zum Puppendoktor zu werden.
2: Nein, eigentlich konnte ich mir gar nicht vorstellen, also überhaupt in der Antikbranche bzw. Puppendoktorbranche Fuß zu fassen. Nee, ich war völlig anders gelagert, eher so ein bisschen in der Musikbranche und habe damals Musik gemacht. Aber das war einfach so. Ich bin damit groß geworden, ich habe es gesehen, wie sie repariert, habe damals nie selber repariert, aber ich habe es halt gesehen und habe dadurch also auch schon viel mitbekommen, wie man es halt macht und auch was die ganzen Puppenteile angeht, die man letztendlich braucht und zusammentragen muss, weil es sind ja viele Teile, die kriegst du nicht mehr. Die hat sie schon angefangen zusammenzutragen. Da habe ich ihr schon geholfen, die zu sortieren und so weiter und so fort. Und somit habe ich also verhältnismäßig viel mitgekriegt, aber selber repariert damals noch nicht, nein.
1: Aber genau dieses Reparieren hat sich Oliver Popp, der eigentlich gelernter Tischler ist, sehr schnell angeeignet und hat sowohl den Laden als auch die Werkstatt übernommen. Zu Beginn der 2000er, da haben er und seine Frau das Antikgeschäft dann aufgegeben und geblieben ist nur mehr die Puppenwerkstatt. Diese ist dann aber ins heimische Bassum umgezogen. Und hier repariert er weiterhin mit großer Leidenschaft die Puppen und Teddys, die ihm von ganz unterschiedlichen Kunden gebracht werden.
2: Also es kommt vom Kinder über ältere Damen. Es kommt der Faddy, der von Schwiegermutti die Puppe runtergeschmissen hat. Es kommen Sammler, es kommen Mütter, die ihre Kinderpuppen wieder aufarbeiten lassen, um an die nächste Generation weiterzugeben, an deren Kinder.
1: Auch wenn sich das Geschäft gewandelt hat, weil es nicht mehr so viele Puppensammler wie noch in den 80er Jahren gibt und auch die neueren Puppen sich oftmals gar nicht mehr reparieren lassen, weil sie verschweißt, verlötet und so verarbeitet sind, dass es keine Ersatzteile mehr gibt, hat Popp immer noch gut zu tun und er hat vor allen Dingen ein prall gefülltes Lager mit Puppenersatzteilen aus Porzellan, Zelluloid

0: oder anderen Materialien. Reich werden kann man als Puppendoktor sicherlich nicht, aber der Lohn ist oftmals auch ein ganz anderer, denn für die Kunden ist der emotionale Wert der Puppen und der Teddys, die sie dem Puppendoktor bringen, weitaus größer als der materielle. Und das ist und bleibt für Oliver Popp auch etwas ganz Besonderes.
1: Die Puppen sind für die sie bringen, immer besonders. Sonst würden sie sie nicht bringen. Das sind keine alten Schuhe. Deswegen nehmen wir auch keine Vorkasse, weil ich weiß, sie werden wieder abgeholt. Da steht ein ideeller Wert hinter. Was immer schön ist und was ich auch öfter erlebe, ist, die Leute sind ein bisschen verzweifelt, wenn sie vor dir stehen mit dieser Puppe. Und die stehen mit strahlenden Augen vor dir, wenn sie sie wieder abholen und sie nach ihren Vorstellungen repariert wurde.
2: Thorsten-Folge über den Puppendoktor Oliver Popp. Die Puppenwerkstatt, die finden Sie im Internet unter www.puppendoktor-bremen.de.

Um uns herum schwirren immer wichtige, aber auch deprimierende Nachrichten. Deshalb hören Sie jetzt die positiven Nachrichten der Woche. Die Schlagzeilen. Weniger Smog in Großstädten. Kroatien endlich minenfrei. Arbeitnehmer weiter geschützt. 19 Großstädte weltweit zeigen, dass deutlich sauberere Luft möglich ist, und zwar innerhalb weniger Jahre. Städte wie Peking oder Warschau konnten ihre Feinstaubbelastung um fast die Hälfte reduzieren. Auch europäische Städte wie Berlin oder Rotterdam machen Fortschritte. Der Bericht zeigt, mit konsequenten Maßnahmen lässt sich die Luftqualität spürbar verbessern. Traumstrände und türkisblaues Meer. Das sind die ersten Dinge, die wir mit Kroatien assoziieren. Doch im Land erinnert abseits der Küste noch immer viel an den Krieg. Jahrzehntelang lagen dort hunderttausende Landminen verborgen. Seit dem 1. März wurden die meisten allerdings endgültig geräumt. In einer Aktion, die 30 Jahre ging. Ein Restrisiko bleibt natürlich, doch zunächst ist es ein wichtiger Schritt Richtung Aufarbeitung. Das Bundesarbeitsgericht hat entschieden, pauschale Freistellungsklauseln in Arbeitsverträgen sind unwirksam. Arbeitgeber dürfen Beschäftigte nach einer Kündigung nicht automatisch von der Arbeit freistellen. Stattdessen muss immer im Einzelfall geprüft werden, ob berechtigte Gründe dafür vorliegen. Das Urteil stärkt damit die Rechte von Arbeitnehmern. Das waren die positiven Nachrichten der Woche.

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1: Der Name Andreas Brandhorst steht für ganz besondere Thriller-Lektüre, denn seine spannenden Geschichten spielen in der Regel im Science-Fiction-Bereich. So auch der neue Thriller Der Messias. Und genau um den geht es. Um den Messias nämlich, von dem man gar nicht weiß, ob er nun ein Außerirdischer ist oder tatsächlich der Auserwählte, also eben der Messias. Dieser soll jetzt getötet werden, und zwar von Nathan. Nathan ist Profikiller. Er will sich eigentlich nach seinem letzten Fall zur Ruhe setzen, doch dann kommt alles ganz anders, denn er gerät selbst ins Fadenkreuz. Und dann zwingt ihn ein geheimnisvolles Konsortium dazu, nochmal aktiv zu werden in diesem ganz speziellen Fall. In dem speziellen Fall, dessen Auftrag lautet: Töten Sie Gott. Dieser vermeintliche Gott ist besagter Messias, der offensichtlich über übermenschliche Fähigkeiten verfügt. Aber warum soll dieser offensichtlich so besondere Mensch oder auch besondere Außerirdische eigentlich tatsächlich sterben? Nicht nur gerät Nathans Leben in Gefahr, sondern möglicherweise hängt die ganze Zukunft der Welt am Ausgang dieses Auftrages ab. Denn was passiert, wenn es sich tatsächlich um eben jenen Messias handelt und er diesen umbringt? Ein spannender Zukunftsthriller mit interessanten Figuren und einem tollen Plot. Darüber hinaus liefert Brandhorst spannende Denkanstöße. Ein ungewöhnlicher und ungewöhnlich spannender Thriller. Messias ist gerade bei Heine erschienen.

0: Und das war's auch schon wieder für heute. Das waren 2 Stunden Radio Weser TV am Morgen. Für Sie in der Redaktion und auch am Mikrofon war Ulrich Schöp. Ich bedanke mich ganz herzlich bei Ihnen für Ihr Interesse, wünsche Ihnen noch ein schönes Wochenende und sage Tschüss bis zum nächsten Mal.
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Wir begrüßen Sie wieder recht herzlich zu einer neuen Ausgabe von Radio DARC, dem spannenden Funk- und Technikmagazin des Deutschen Amateur-Radio-Clubs. Heute gibt es Ausgabe Nummer 589. Das Datum der Erstveröffentlichung ist Freitag, der 22. Mai 2026. Wir wünschen Ihnen schöne Pfingstfeiertage. Ich bin Colli Farrin und werde Sie durch die kommende Sendestunde führen. Die Liste der ungelösten Rätsel in der Astronomie ist lang. Hier gibt es noch vieles im Universum zu erkunden. Die meisten Neuentdeckungen gehen heute auf das Konto von radioastronomischen Beobachtungen, also solchen im Funkbereich. Wir stellen Ihnen heute Untersuchungsmethoden für außerirdische Welten vor und berichten von der Entdeckung von Exoplaneten. Sterne? Ferne Planeten? Na dann brauchen wir zur Einstimmung darauf auch erstmal die passende Musik. Unter dem Motto Stars on 45 kommt nun ein tolles Medley der großen Vier aus Schweden von ABBA mit lange nicht mehr gehörten Melodien. Und wenn's jetzt etwas knistert und kratzt...

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1: Deutschland höchstgelegene Relaisfunkstelle zeitweise außer Betrieb. Vollständig quelloffenes Modem für digitale Übertragungen veröffentlicht. FT4-Contest schließt mit knapp 2500 Funkverbindungen und internationales Wochenende der Museumsschiffe. Am Mikrofon Conny Farren. In der nächsten Zeit, das Datum ist noch nicht genau festgelegt, wird es zu einer geplanten mehrwöchigen Betriebsunterbrechung bei Deutschlands höchstgelegener Relaisfunkstelle kommen. Das ist der Umsetzer Delta Bravo 0 Zulu Uniform auf der 2962 Meter hohen Zugspitze in den Bayerischen Alpen. Bedingt durch seine exponierte Lage auf dem höchsten deutschen Berg hat insbesondere der 2 Meter Umsetzer eine beträchtliche Reichweite von bis zu 300 Kilometern und deckt weite Teile Süddeutschlands ab. Insgesamt werden dort mehrere Geräte für die Bänder 2 Meter, 70 Zentimeter, 23 Zentimeter, Amateurfunkfernsehen, APRS und Hamnet betrieben. Aus Brandschutzgründen muss der hölzerne Geräteschrank durch einen Metallschrank ersetzt werden. Da für den Umbau eine Werkstattausrüstung nötig ist und die an einem Tag zur Verfügung stehende

Arbeitszeit nicht reichen würde, muss die Anlage abgebaut und von der Zugspitze heruntergebracht werden. Diese Gelegenheit wird auch zur Generalüberholung und Anpassung an die aktuelle EMV-Situation genutzt. Vorerst noch in Betrieb bleibt das 70-Zentimeter-Relais, auf dem vorübergehend dann ersatzweise der Deutschland-Rundspruch ausgesendet wird. Das teilt der verantwortliche DARC-Distrikt Oberbayern mit. Rizomatica Communications, eine gemeinnützige Organisation in den USA, stellt mit Mercury ein neues, quelloffenes Protokoll für digitale HF-Übertragung vor. Es arbeitet als ODFM mit Peer-to-Peer-APQ-Verbindungen auf TCP-Schnittstellen. Das Protokoll wurde für zuverlässige Datenübertragung über Kurzwelle entwickelt und ermöglicht beispielsweise den Store-and-Forward-Dienst von E-Mails. Mercury ist das neueste Element der Hermes Software Suite, die seit 2017 von der Organisation entwickelt wird. Das Projekt wird großzügig von der Stiftung Amateur Radio Digital Communications finanziell unterstützt. In ersten Tests hat sich Mercury im Vergleich zu kommerziellen Systemen bewährt und liegt unter optimalen Signal-Rauschbedingungen nahezu gleich auf. Mercury ist in der Programmiersprache C geschrieben und unter einer GPL 3.0 Lizenz veröffentlicht. Damit ist es für jedermann öffentlich zugänglich und kostenlos nutzbar. Vorkompilierte Binärdateien sind für Windows- und Debian-Betriebssysteme verfügbar. Mercury eignet sich für die Verwendung mit den meisten Kurzwellenfunkgeräten und ist vollständig für den Amateurfunk konform. Erste Stimmen zeigen sich bereits positiv. Dazu die ARDC-Geschäftsführerin Rosi Schächter, Kilo Juliet 7 Romeo Yankee Victor. Rizomatica hat nicht nur ein vollständig quelloffenes Software-Modem entwickelt, sondern dies auch getan, um Gemeinschaften zu stärken, die eine eigene Kommunikationsinfrastruktur benötigen. Wir sind stolz darauf, Rizomatica bei dieser Arbeit unterstützt zu haben und freuen uns sehr, dass es nun der Amateurfunk-Community und anderen weltweit zur Verfügung steht, die Hochfrequenz für kritische Kommunikation nutzen. Auch andere Softwareautoren und Amateurfunkorganisationen sehen die Bereitstellung des neuen digitalen Modemprotokolls von Rizomatica einen Meilenstein bei der Nutzung von freien, quelloffenen Lösungen zur digitalen Signalübertragung. Mercury ist auf GitHub zum Download verfügbar. Demo-Videos finden sich auf YouTube. Interessierte Besucher der Funkfachmesse Ham Radio können sich Ende Juni persönlich mit den Entwicklern treffen und sich am gemeinschaftlichen Stand der DARC-Referate informieren. Der DARC-FT4-Contest 2026 ist beendet. Zahlreiche Funkamateure waren am 12. Mai in dieser digitalen Betriebsart aktiv. Bereits am Tag nach dem Wettbewerb sind beim DARC-Contest-Referat 50 Logs aus 11 Ländern eingegangen. Sie dokumentieren insgesamt 2466 Funkverbindungen. Die Betriebsart FT4 wurde vom amerikanischen Physik-Nobelpreisträger Joe Taylor, Kilo 1 Juliet Tango, entwickelt und ist Bestandteil der WSJT Software Suite. Diese ermöglicht digitale Signalübertragungen auch mit sehr schwachen Signalen oder geringen Sendeleistungen. Bei FT4 dauert ein Durchgang nur 7,5 Sekunden. Eine gesamte Funkverbindung kann somit in weniger als 20 Sekunden abgewickelt werden. Daher eignet sie sich sehr gut für Funkwettbewerbe. Weitere Infos auf der Webseite des DARC-Contest-Referats. Am Wochenende vom 6. bis 7. Juni 2026 findet das internationale Wochenende der Museumsschiffe statt. Hierbei geht es darum, auf Museumsschiffen aller Art Funkstationen aufzubauen und zu betreiben. In Deutschland ist zu diesem Zweck eine Aktivierung aus dem Technikmuseum in Sinsheim geplant. Dort ist das U-Boot U-17 ausgestellt. Mitglieder des VDU, der Marinefunkerrunde und des Deutschen Amateurradioclubs organisieren hierfür Funk- und Besichtigungstage. Am Freitag, dem 5. Juni, trifft das Aufbauteam ein und beginnt mit dem Aufbau der Antennen und weiteren Vorbereitungsarbeiten. Am 6. Juni erfolgen der Restaufbau und erste Testläufe mit dem Rufzeichen Delta Lima 0 Victor Delta Uniform von 9 bis 18 Uhr Lokalzeit. Anschließend trifft man sich zum Kameradschaftsabend. Am Sonntag ist von 9 bis 17 Uhr Lokalzeit Funkbetrieb aus dem Technikmuseum geplant. Als Betriebsarten sind SSB, Morse, FM sowie Betrieb auf dem geostationären Satelliten QO100 vorgesehen. Das waren unsere heutigen Meldungen aus der Funkwelt für Sie.
Nun, der Funk

war jahrzehntelang für die Schiffe dieser Welt unverzichtbar und vor Aufkommen der Satellitentechnik die einzige Möglichkeit, mit dem Festland zu kommunizieren. Auch verdanken viele Menschen den Schiffsfunkern ihr Leben. Wir erinnern nur an den Untergang der Titanic, wo eine Funkstation Hilfe herbeirufen konnte. Musikalisch verarbeitet wurde der Schiffsfunk von dem irischen Sänger und Songwriter Chris de Burgh. Ship to Shore heißt ein Titel aus den 80er Jahren, wo es genau darum geht. Und achten Sie mal drauf, darin kommen auch Morsezeichen vor. Schiff!

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1: Die Liste der ungelösten Rätsel in der Astronomie ist lang. Von den Atmosphären ferner Planeten bis hin zum Innern von schwarzen Löchern gibt es noch vieles im Universum zu erkunden. Die meisten Neuentdeckungen gehen heute auf das Konto von radioastronomischen Beobachtungen, also solchen im Funkbereich. Es sei an den bekannten Astrophysiker und Funkamateur Joe Taylor, Rufzeichen Kilo 1 Julie Tango, erinnert, der mit Messungen über Pulsare sogar den Nobelpreis für Physik bekam. Er ist auch Autor der weltbekannten WSJT-Amateurfunksoftware zur digitalen Signalübertragung. Ein besonders spannendes Kapitel sind

0: Planeten außerhalb unseres Sonnensystems, sogenannte Exoplaneten. Sie regen unsere Fantasie an, denn es gibt hier die Fragen aller Fragen. Gibt es dort vielleicht außerirdisches Leben, gar intelligente Wesen wie uns Menschen? Mittlerweile haben Astronomen schon mehr als 5000 dieser fernen Welten entdeckt, doch wurden noch nie Hinweise auf Leben dort gefunden. Mit welchen Methoden sich Exoplaneten aufspüren und untersuchen lassen und was wir schon über diese Welten herausgefunden haben, darüber sprechen wir jetzt mit Katja Poppenhäger vom Leibniz-Institut für Astrophysik in Potsdam. Ein Beitrag von Denise Müller-Duhm und Jens Kube.
1: Kein Mensch hat je einen Fuß auf einen der 7 anderen Planeten in unserem Sonnensystem gesetzt. Trotzdem können wir uns dank Teleskopen und Raumsonden ein recht genaues Bild von Merkur, Venus, Mars, Jupiter, Saturn, Uranus und Neptun machen. Anders verhält es sich mit Planeten, die um andere Sterne kreisen. Solche extrasolaren Planeten oder Exoplaneten aufzuspüren und zu erforschen, ist für Astronomen eine große Herausforderung. Denn von den fernen Planetensystemen erreicht meist nur wenig Licht die Erde. Ein direkter Nachweis von Exoplaneten ist daher die Ausnahme. Stattdessen greifen Astronomen auf indirekte Verfahren zurück.
2: Die ursprüngliche Methode, mit der sehr viele Exoplaneten, ich sag mal in den 90ern, frühen 2000ern gefunden wurde, ist die sogenannte Radialgeschwindigkeitsmethode. Und es funktioniert so, dass wenn man sich vorstellt, man hat einen Stern und einen Planeten, der da drum kreist, ist es eigentlich gar nicht so, dass der Planet um den Stern kreist und der Stern steht still, sondern eigentlich kreisen der Stern und der Planet um den gemeinsamen Schwerpunkt. Das heißt, der Stern macht so eine kleine Reflexbewegung, während der Planet eben seinen großen Kreis zieht.
1: Sagt Katja Poppenhäger, Professorin für Sternphysik und Exoplaneten an der Universität Potsdam und dem Leibniz-Institut für Astrophysik Potsdam. Durch die Bewegung des Zentralsterns verändert sich die Wellenlänge des Lichts, das wir von ihm empfangen. Der Grund dafür ist der Doppler-Effekt. Er tritt auf, wenn sich der Abstand zwischen dem Sender und dem Empfänger von Schall- oder Lichtwellen ändert. Bewegt sich der Sender auf den Empfänger zu, wird die Welle gestaucht. Die Zahl der Schwingungen pro Sekunde, also die Frequenz, nimmt zu. Bewegen sich die beiden voneinander weg, wird die Welle gestreckt und die Frequenz nimmt ab. Ein bekanntes Beispiel für dieses Phänomen ist das Martinshorn. Fährt ein Krankenwagen auf uns zu, klingt die Sirene höher. Wenn er von uns wegfährt, tiefer.
2: Und so ist das bei dem Licht auch. Also wenn der Stern auf uns zukommt, dann wird das Licht ein bisschen blauer. Wenn der Stern von uns weggeht, dann wird das Licht ein bisschen röter. Und das kann man ganz gut messen.
1: Dazu zerlegt man das Licht mit Hilfe optischer Bauelemente wie Prismen oder Gitter in seine einzelnen Wellenlängen und wertet die so erhaltenen Spektren aus. Solche Analysen, durchgeführt über einen längeren Zeitraum, zeigen, ob sich das Licht eines Sterns regelmäßig in den blauen bzw. roten Spektralbereich verschiebt. Auf diese Weise gelang 1995 der erste Nachweis eines jupitergroßen Exoplaneten um einen rund 50 Lichtjahre von uns entfernten, sonnenähnlichen Stern. Die Radialgeschwindigkeitsmethode verrät aber nicht nur, ob ein Planet um einen Stern kreist. Auch die Umlaufzeit und die Masse des Begleiters lassen sich damit bestimmen. Ein anderes indirektes Verfahren zum Nachweis von Exoplaneten ist die Transitmethode.
2: Man hat also seinen Stern und wenn einfach glücklicherweise von der geometrischen Orientierung her der Planet genau vor dem Stern langzieht in unserer Sichtlinie, dann verdeckt er ja währenddessen einen kleinen Teil von der Sternoberfläche. Und das bedeutet, in dem Moment sieht dann der Stern ein kleines bisschen dunkler für uns aus.
1: Anhand dieser Schwankungen in der Helligkeit des Sterns lässt sich sowohl auf die Umlaufzeit als auch auf die Größe des Planeten schließen. Die allermeisten der heute bekannten Exoplaneten haben Astronomen auf diese Weise gefunden. Vor allem mit dem inzwischen abgeschalteten Kepler-Teleskop.
2: Kepler war ein Weltraumteleskop, das an eine bestimmte Stelle am Himmel gestarrt hat für 4 Jahre und nach diesen kleinen Helligkeitsabnahmen von Sternen gesucht hat, nach diesem Transit. Und da hat man also unglaublich viele Exoplaneten gefunden.
1: Kombiniert man die Transitmethode mit der Radialgeschwindigkeitsmethode, lassen sich über einen Exoplaneten schon einige Dinge in Erfahrung bringen. Denn das eine Verfahren verrät etwas über die Masse, das andere etwas über die Größe des Planeten. Daraus lässt sich seine mittlere Dichte

0: berechnen. Und diese gibt erste Hinweise auf die Zusammensetzung des Himmelskörpers.
1: Gerade wenn das dann so ein bisschen kleinere Planeten sind, die keine dicke Gashülle haben oder so, sondern vielleicht so ein bisschen erdähnlicher sind, dann kann man durch diese mittlere Dichte schon mal sehen, ist das vielleicht eher Silikate, ist das eher so ein Eisenplanet? Also da kriegt man schon einiges raus.
0: Insgesamt haben Astronomen mittlerweile mehr als 5000 Exoplaneten in unserer Galaxis entdeckt. In einem Umkreis von wenigen Lichtjahren bis hin zu einigen 10.000 Lichtjahren um die Erde. Manche davon ähneln den Planeten in unserem Sonnensystem. Andere wiederum verblüffen mit Eigenschaften, die man von unserem kosmischen Zuhause nicht kennt.
1: Es gibt unterschiedlichste Sorten. Es gibt heiße Jupiter zum Beispiel, haben wir in unserem Sonnensystem nicht. Es gibt Supererden, die sind grob erdähnlich. Das heißt, man hat wirklich einen Gesteinskern und dann eine etwas dünne Atmosphäre drumherum. Es gibt aber auch tatsächlich kühle Jupiter. Es gibt Merkur-ähnliche Planeten. Also wir haben da einen ganzen Zoo.
0: Trotz dieser Vielfalt gehen Astronomen davon aus, dass alle Exoplanetensysteme eine ähnliche Entstehungsgeschichte haben. Wenn Planeten keine Gashülle mehr haben, kommt auch ein aktiver Zentralstern als Ursache in Frage. Durch turbulente Prozesse auf seiner Oberfläche werden elektrisch geladene Teilchen ins All katapultiert. Diese Partikel wehen als Sternwind durch das Planetensystem und können die Atmosphäre eines Planeten im Lauf der Zeit abtragen. Schutz bietet ein Magnetfeld, das weit ins Weltall hinausreicht und die einprasselnden Teilchen ablenkt.
1: Dann kann nämlich der Sternwind nicht direkt auf die Atmosphäre draufblasen, sondern bläst im Prinzip um den Planeten drumherum, so wie das auch bei unserer Erde der Fall ist.
0: Die Gashülle um unseren Planeten besteht heute überwiegend aus Stickstoff und Sauerstoff. Wasserstoff und Helium kommen noch in Spuren vor. Die genaue Zusammensetzung der Luft lässt sich beispielsweise mit Hilfe des Sonnenlichts herausfinden, das durch die Atmosphäre hindurchtritt. Denn die Atome und Moleküle in der Luft schlucken einen Teil des Lichts, wobei jede Substanz nur ganz bestimmte und für sie charakteristische Wellenlängen aus dem Spektrum absorbiert. Aus der Analyse des Lichtspektrums lässt sich daher auf die chemische Zusammensetzung der Atmosphäre schließen. Solche spektrometrischen Verfahren lassen sich auch auf Exoplaneten anwenden.
1: Da macht man das also so, wenn der Planet mit seiner Atmosphäre vor dem Stern langzieht, dass ich im Prinzip das Licht des Sterns kurz vor dem Transit aufnehme mit einem Spektrographen. Und wenn dann der Planet davor geht, können wir im Prinzip sehen, bei welchen Wellenlängen, bei welchen Farben die Helligkeit des Sterns jetzt besonders stark abnimmt. Und je nachdem, wo das im Spektrum vom Stern passiert, gibt uns das Hinweise darauf, welche Atome oder Moleküle es eigentlich gibt in der Atmosphäre von dem Planeten.
0: Mit dieser Methode haben Astronomen beispielsweise Wasser und verschiedene Kohlenstoffverbindungen um die fernen Welten nachgewiesen. Und in manchen Gashüllen ließen sich sogar Eisen- und Titanatome ausfindig machen. Woraus die Atmosphäre eines Exoplaneten besteht, kann wichtige Indizien liefern für die Frage, ob es dort Leben gibt.
1: Also was wir denken, wonach wir am ehesten suchen sollten, sind bestimmte Ungleichgewichte, chemische Ungleichgewichte von verschiedenen Verbindungen. Zum Beispiel von Kohlenstoffverbindungen im Vergleich zu Sauerstoff. Ja, CO2, O2, solche Geschichten kann man sich angucken. Methanverbindungen. Aber es gibt jetzt nicht das eine Molekül, das wir gut vermessen könnten, wo wir sagen würden, Mensch, das ist auf jeden Fall Nachweis für Leben.
0: Als Grundvoraussetzung für eine biologische Aktivität nehmen Astronomen an, dass der Planet innerhalb der sogenannten habitablen Zone liegen muss. In diesem Bereich um den Stern kann flüssiges Wasser auf der Oberfläche existieren. Aber auch die Eigenschaften des Zentralsterns und des Planeten selbst spielen natürlich eine entscheidende Rolle bei einer möglichen Bewohnbarkeit der Systeme. Dank neuer leistungsfähiger Teleskope auf der Erde und im Weltall gelingen immer tiefere und detailreichere Einblicke in die fernen Welten und ihre Atmosphären. In Chile entsteht derzeit beispielsweise das Extremely Large Telescope der Europäischen Sternwarte, das dann größte optische Teleskop der Welt.
1: Was ich besonders spannend finde, ist der hochauflösende Spektrograph Andes. Da kann man versuchen, nach Sauerstoff in anderen Atmosphären von Exoplaneten zu schauen. Das wird spannend und es wird sehr herausfordernd.
0: Denn an einer Sache kommt kein erdgebundenes Teleskop vorbei. An der Erdatmosphäre. Die vom fernen Planetensystem empfangenen Lichtteilchen oder Photonen durchqueren also nicht nur die Gashülle des extrasolaren Planeten, sondern auch

0: immer die der Erde. Welche Spuren im Lichtspektrum zu welcher Atmosphäre gehören, ist teils schwer zu beantworten. Das trifft vor allem auf Sauerstoff zu. Dabei gilt gerade dieses Gas als ein möglicher Indikator für Leben auf einem Planeten. Teleskope im Weltraum lassen die störende Erdatmosphäre einfach hinter sich. Besonders große Erwartungen haben Astronomen an das James-Webb-Weltraumteleskop, das im Dezember 2021 ins All startete.
1: James Webb kann das infrarote Licht sehr viel besser vermessen, als wir das bisher konnten. Und es hat einen unglaublich großen Spiegel für ein Weltraumteleskop. Wir kriegen sehr viele Photonen rein und wir können jetzt die Spektren von Exoplaneten wirklich gut vermessen. Da kann man prima Kohlenstoffverbindungen, Kohlenmonoxid zum Beispiel sehen, Kohlendioxid kann man versuchen zu messen, Wasser kann man sehen in gasförmiger Form. Und das ist alles mit einer Datenqualität, die also ganz superb ist im Vergleich zu dem, was wir vorher getan haben.
0: Die ersten Ergebnisse sind vielversprechend. So ließ sich

0: Sie zum Beispiel sehen, Kohlendioxid kann man versuchen zu messen, Wasser kann man sehen in gasförmiger Form. Und das ist alles mit einer Datenqualität, die also ganz superb ist im Vergleich zu dem, was wir vorher getan haben.
1: Die ersten Ergebnisse sind vielversprechend. So ließ sich mit Hilfe des James-Webb-Teleskops erstmals Kohlenstoffdioxid in der Atmosphäre eines Exoplaneten nachweisen. Aber auch andere Phänomene, die wir bereits aus unserem Sonnensystem kennen, stehen auf der Liste der Forscher.
0: Ich würde mich unglaublich freuen, wenn man eventuell sowas wie Jahreszeiten mal nachweisen kann. Das ist auch eine ganz spannende Sache. Es gibt diverse Leute auf der Welt, die versuchen, Monde von Exoplaneten nachzuweisen. Das wäre halt richtig wichtig für die Existenz von Jahreszeiten. Sonst würde sich ja der Spin des Planeten eben aufrichten und nicht so leicht schief sein, wie das bei uns mit der Erde und dem Erde-Mond-System der Fall ist. Und dann gäbe es eben keine Jahreszeiten. Also das ist eine spannende Sache.
1: Es werden also nicht nur immer mehr Exoplaneten entdeckt, sondern auch immer mehr Details über diese Welten bekannt. Bis sich Leben außerhalb unseres Sonnensystems nachweisen lässt, ist es nach Auffassung von Katja Poppenhäger nur noch eine Frage der Zeit.
0: Ich persönlich denke, dass wir wahrscheinlich noch ein belastbares Indiz für Leben auf einem anderen Planeten finden, bevor ich mal in Rente gehe.

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1: Liebe DXer und Funkamateure, Spektrometer sind Messgeräte, welche die Strahlungsintensität in einem bestimmten Frequenzbereich bestimmen können. Sie sind eigentlich vom Licht her bekannt, aber dieselbe Methode kann auch in anderen Wellenlängenbereichen bis hin zum Hochfrequenzspektrum Anwendung finden. Jedes Element und auch jedes Molekül hat eine charakteristische Spektrallinie, die bei der Anregung mit Energie auftritt und mit dessen Hilfe man eben jene Elemente nachweisen kann. Das erwähnte Heliumhydrid hat seinen chemisch-technischen Fingerabdruck bei einer Frequenz von 2,01 Terahertz und so gelang auch der Nachweis seiner Existenz. Was steckt aber hinter diesen Absorptionen? Was ist das dahinterstehende Prinzip? Wir alle sehen tagtäglich, wie das Licht der Sonne die Erdatmosphäre durchdringt und unsere Erde erleuchtet. Klar, eine Binsenweisheit. Aber das trifft nicht für alle Frequenzbereiche gleichermaßen zu. Beginnen wir mal mit der Langwelle. Langwellige Hochfrequenz, sagen wir mal alles unter einem Megahertz, wird nahezu vollständig von der Ionosphäre der Erde reflektiert. Dies bedeutet im Umkehrschluss, dass auch aus dem Weltraum stammende Langwellenstrahlung nicht bis zur Erdoberfläche durchdringt. Sie wird einfach nach außen abgelenkt. Bei der Kurzwelle sieht das etwas anders aus. Je nach Zustand der Sonne, Jahreszeit und Tageszeit endet die Reflexionsfähigkeit der Kurzwelle in den Frequenzbereichen zwischen 3 MHz und 50 MHz. Alles, was darüber liegt, wird nicht mehr reflektiert und kommt durch. Je höher die Frequenz, desto besser die Durchlässigkeit. Bei zunehmender Frequenz endet diese Durchlässigkeit aber. So circa ab 10 GHz wird mehr und mehr Hochfrequenz von der Atmosphäre verschluckt und bei Wellenlängen um 1 mm, das entspricht rund 300 GHz, ist Schluss mit lustig. Sprich, da wird alles weitgehend absorbiert. Höhere Frequenzen kann man auf der Erde nicht mehr sinnvoll einsetzen. Die erzielbaren Reichweiten werden deutlich geringer sein als beim sichtbaren Licht. Gehen wir noch höher, landen wir im Infrarotbereich. Dieser Spektralbereich ist weitgehend undurchlässig für die Atmosphäre. Die auftretende Infrarotstrahlung der Sonne wird nahezu vollständig absorbiert und in Wärme umgewandelt. Wenn wir die Frequenz noch weiter erhöhen, kommen wir in den Bereich des sichtbaren Lichts. Die Wellenlängen liegen hier um die 500 Nanometer. Die Frequenz ist bei rund 600 Terahertz. Dieses Fenster ist für die Atmosphäre wieder durchlässig, wenn auch nicht vollständig. Ein Teil wird absorbiert, das bewirkt die blaue Farbe des Himmels. Der Rest kommt als Sonnenlicht bis zu uns durch. Wäre das nicht so, wäre der Himmel schwarz. Oberhalb des sichtbaren Lichts, also ab 800 Terahertz aufwärts, ist es vorbei mit der Durchlässigkeit. Das UV-Spektrum wird weitgehend absorbiert, harte UV-Strahlung sogar noch vollständig. Noch höhere Bereiche wie die Röntgen- und Gammastrahlungen kommen ebenfalls nicht mehr durch die Erdatmosphäre durch und werden absorbiert. Gott sei Dank, muss man sagen. Ohne diese Eigenschaft wäre kein Leben auf unserem Planeten möglich. Harte UV-Strahlung oder gar Röntgenstrahlung wirkt krebserregend und mutagen auf Organismen. Höhere Tiere und Pflanzen könnten nicht überleben. Und es gäbe diese Sendung nicht. Wenn Sie wissen wollen, wie genau diese sogenannten Frequenzfenster entstehen und welche Bedeutung sie für die Funktechnik haben, bleiben Sie dran. Mehr in Kürze.

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Wir haben gerade gehört, dass die Erdatmosphäre sogenannte Frequenzfenster hat. Bestimmte Spektralbereiche werden durchgelassen, sind transparent, andere werden nicht durchgelassen, dort wird absorbiert. Woran liegt nun diese Eigenschaft? Unsere Erdatmosphäre ist ein Gasgemisch. Sie enthält Stickstoff, Sauerstoff, Kohlendioxid, Ozon und dazu einige Edelgase. Dazu kommen Stäube und feine Partikel und nicht zu vergessen auch Wasserdampf. Jeder dieser Bestandteile hat eine sogenannte Molekülresonanz. Auftreffende elektromagnetische Strahlung bringen die Moleküle zum Schwingen und damit wird diese Resonanzfrequenz absorbiert und in Wärme verwandelt. Das kann man sich genauso vorstellen wie bei einem Grip-Dip-Meter zum Ausmessen von Schwingkreisen. Wenn die Frequenz des Oszillators mit der des zu messenden Schwingkreises übereinstimmt, entzieht diese Energie und der Strom des Oszillators geht zurück. Dieser sogenannte Dip ist äußerst scharf und erlaubt eine recht genaue Frequenzbestimmung. Genau dasselbe passiert nun in den diversen Molekülen in der Erdatmosphäre. Jede hat seine spezifische Resonanzfrequenz im Bereich einiger Dutzend Gigahertz und entzieht der anregenden Quelle Energie. Das Ozon der stratosphärischen Ozonschicht beispielsweise wird von kurzwelliger UV-Strahlung des Wellenlängenbereichs bei 300 Nanometer angeregt, sodass diese energiereiche UV-Strahlung nicht zur Erdoberfläche durchdringen kann. Diejenigen Funkamateure, die sich mit Mikrowellentechnik beschäftigen, kennen diverse Frequenzbereiche, die stark absorbiert werden. Da ist beispielsweise ein Bereich um 22 GHz, dort ist die Resonanzfrequenz von Wassermolekülen, genau gesagt bei 22,23508 GHz. Die Konsequenz ist, dass Frequenzen im sogenannten K-Band, also von 18 bis 27 GHz, in regenreichen Gebieten kaum für den Funkverkehr benutzt werden können. Mit betroffen ist auch das 24 GHz Amateurfunkband. Je trockener es ist, desto geringer die Dämpfung und desto höher die erzielbaren Reichweiten. Weitverkehrsversuche werden daher immer bei kaltem, trockenem Winterwetter durchgeführt, bei feucht-schwülem Sommerwetter oder gar bei Regen, da hat man auf diesem Band kaum eine Chance. Bei ca. 60 GHz kommt die nächste Absorption. Dort ist der Sauerstoff verantwortlich. Die Sauerstoffkerbe ist sehr ausgeprägt, da ja unsere Atemluft rund 20% dieses Gases enthält. Funktechnisch ist der Sauerstoff ein absoluter Killer. Bei 60 GHz geht kaum etwas. In der Praxis ist das aber kaum mehr von Bedeutung. Schaut man sich einmal den Frequenznutzungsplan der Bundesnetzagentur an, findet man zwar eine Verplanung,

bis hinauf zu 3000 GHz. Viele dieser Anwendungen sind aber nur noch für den absoluten Nahbereich von wenigen Metern Distanz vorgesehen, wie Abstandsmessungen oder für den sogenannten Intersatellitenverkehr im Weltraum. Klar, dort gibt es weder Luft noch andere Gase und demzufolge auch keine Absorption der Funkwellen. Für Radarfallen einer irgendwann mal kommenden Mondverkehrspolizei könnte man also durchaus bis weit in den Terahertzbereich vordringen. Aber im Moment sind mir schon die irdischen Radarfallen bei 20 bis 30 GHz ein gewisser Graus. Da kann ich auf hochfrequente Mondradare gut verzichten. Ich hoffe, das war wieder mal ein spannender Einblick in die Feinheiten der Technik. Bis zum nächsten Mal. Eva Maria, Delta Golf 9, Mike Fox Golf.

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1: Das Pfingstwochenende steht an und viele unserer Hörerinnen und Hörer nutzen die Zeit auch für einen Urlaub. Auch Radio DARC wird von so manchem Urlauber gern fern der Heimat gehört. So unter anderem in der Türkei, in Griechenland oder auch in Zypern, wie wir aus vielen Empfangsberichten wissen. Aber auch so manches Funkgerät findet seinen Weg in das Urlaubsgepäck, damit man am Zielort Holiday Style das Wellenreiten ausprobieren kann. Die passende Einschätzung des Funkwetters dafür gibt es jetzt wieder von unserem Spezialisten Christian Reiber, Delta Lima 8, Mike Delta Whisky vom HF-Referat des DARC.
2: Ja, und dafür braucht es nicht sehr viel, sofern man es nicht gerade darauf anlegt, überall mit brüllend lautem Signal gehört zu werden. Ein kleiner 5 oder 10 Watt Transceiver, wie er als Fertiggerät oder Bausatz angeboten wird, und eine Vertikalantenne, etwa mittels einer langen Teleskopantenne oder eines Teleskopmasts mit etwas Draht, reichen aus und passen auch noch gut ins Fluggepäck. Und dann kann man vielleicht sogar ein spezielles QTH in die Luft bringen, zum Beispiel in einem der bekannten Programme POTA, IOTA oder SOTA, in denen es um Parks, Inseln und Berggipfel geht. Und jedes von diesen Programmen hat eine treue Community, die ständig auf der Suche nach solchen Funkkontakten ist. Wer noch nicht überzeugt ist, kann sich ja mal das Equipment von einem befreundeten OM ausleihen. Viele haben zu Hause einen stets gepackten Funkkoffer oder Rucksack, damit es bei nächster Gelegenheit losgehen kann. So, genug Werbung gemacht für den Portabelfunk. Die Ausbreitungsbedingungen müssen aber auch mitspielen. Da fiel letzte Woche die erhoffte Belebung der Sonnenaktivität aus. Die auf der Sonnenrückseite noch eminent aktive Region 4439 erwies sich leider als lahme Ente, als sie dann auf der Vorderseite sichtbar wurde. Daher lief es nur bis 17 Meter einigermaßen zuverlässig, 15 Meter so lala, und darüber gab es, wenn überhaupt, fast nur Signale aus südlichen Richtungen. Die höchsten Muff-Werte lagen häufig nur wenig über 20 Megahertz. Der eher unangenehme Teil der Vorhersage traf dafür ein. Ein koronales Loch zu Beginn des letzten Wochenendes sorgte für einen ordentlichen Magnetsturm, der die Grenzfrequenz so weit drückte, dass sogar das 20-Meter-Band in Mitleidenschaft gezogen wurde. Die restliche Woche blieb es dann recht ruhig mit einem kleinen Ausrutscher am Dienstag. Nun aber tut sich was. Dümpelte der solare Flux bis zur Wochenmitte bei 105 Einheiten herum, zog er ab Mittwoch an. Die auslösende Region machte sich dann aber recht bald davon Richtung Sonnenrückseite. Dort befinden sich aber zwei aktive Regionen, die auf den Karten der Helioseismologen massive Echos erzeugen. Dank der von ESA und NASA ins All gebrachten Raumsonde Solar Orbiter, die sich derzeit auf der anderen Seite der Sonne befindet, haben wir sogar Bilder dieser Region. Die erste wird am Sonntag sichtbar werden. Sie hat vor einigen Tagen massiv geflärt, baut aber nun offenbar ab. Trotzdem erhofft man sich von ihr etwas Belebung, ebenso wie von der drei Tage später auftauchenden zweiten Region. Der solare Flux wird zwischen 110 und 140 Einheiten erwartet. An diesem Wochenende stehen wir unter dem eher moderaten Einfluss eines koronalen Lochs. Danach wird das Erdmagnetfeld wieder seine vorwiegend ruhige Tendenz von der Vorwoche fortsetzen. Die MUF wird zwischen 20 und 25 MHz liegen,

das 15-Meter-Band daher wieder zuverlässig eröffnen. 4 Wochen vor der Sommersonnenwende ist das 20-Meter-Band jeden Tag für 18 Stunden offen. Nachts bleibt 30 Meter weiter nutzbar. Sporadic E ist inzwischen aus den Startlöchern gekommen. Von 10 und 6 Meter kommen jetzt täglich entsprechende Meldungen. Und nächstes Wochenende findet mit dem CQ-WPX-Contest in CW einer der ganz großen Funkwettbewerbe statt, bei dem oft seltene Gebiete aktiviert werden. Good DX!

Das war's nun für heute. Wir sind leider schon wieder am Ende von Radio DARC angelangt. Die Sendung der vergangenen Stunde war ein Programmbeitrag des gemeinnützigen Deutschen Amateur-Radioclubs im Rahmen der Sendefolgen unserer Übernahmepartner. Redaktion und Musikauswahl hatte Rainer Englert, Delta Foxtrot 2, November Uniform. Wir hoffen, die Sendung hat Spaß gemacht. Wenn ja, sagen Sie es doch einfach weiter. Wenn Sie wollen, hören wir uns nächste Woche wieder. Gleiche Zeit, gleiche Frequenz. 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Auf Wiederhören. Moin, tschüss, servus und 73, gut DX. Bis zum nächsten Mal.

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1: Sörensen ist zurück. Bereits zum 6. Mal schickt Sven Stricker den typisch norddeutschen Ermittler wieder ins Rennen. Spätestens seit der mehrfach ausgezeichneten erfolgreichen Verfilmung von Sörensen hat Angst aus dem Jahre 2021 mit Bjarne Mädel in der Hauptrolle genießt die Reihe um den kauzigen Ermittler mit seinen Angstneurosen absoluten Kultcharakter. Und mittlerweile hat man beim Lesen natürlich immer auch sofort Bjarne Mädel vom inneren Auge. Der neue Band in der Sörensen-Reihe trägt den Titel Geht aufs Haus. Diesmal stehen so einige Veränderungen im Leben von Sörensen an. Und Veränderungen sind ja nicht so seins. Erst muss er seinen kranken Vater bei sich aufnehmen und dann taucht auch noch ein alter Schulfreund auf. Schiefel. Und damit nicht genug, denn hinter seinem Haus werden tatsächlich Leichenteile gefunden. Stammen die etwa von dem Mädchen, das vor ein paar Jahren verschwunden ist? Dieser Cold Case, der wird nicht lange kalt bleiben und Sörensen braucht unbedingt die Hilfe von Kollegin Jennifer. Aber auch die will sich verändern. Was ist denn hier los? Das sind ein paar Veränderungen zu viel für unseren Ermittler. Ein spannender Fall und vor allem wieder tolle Charaktere, launige Dialoge und atmosphärisch einfach klasse. Vor allem dann, wenn man eben die norddeutsche Atmosphäre mag. Sörensen ist und bleibt Kult und auch der neue Fall in der Reihe ist wieder extrem lesenswert. Geht aufs Haus, der neue Fall in der Sörensen-Reihe von Sven Stricker ist bei RoRoRo herausgekommen.

0: Wie ist das eigentlich, wenn man in einem fremden Land krank wird, aber die Sprache des Arztes nicht beherrscht? Wenn man etwas unterschreiben soll, das man aber eigentlich gar nicht versteht? Wenn die eigenen Kinder in diesem Land zur Schule gehen und man von den Lehrern und Lehrerinnen zu einem Gespräch gebeten wird? Tja, mit solchen Herausforderungen wie diesen haben Menschen, die aus sogenannten Drittstaaten, also Ländern außerhalb der Europäischen Union, nach Bremerhaven gekommen sind, täglich zu tun. Das Projekt Sprungbrett Integration möchte Ihnen beistehen und Sie bei Ihrer kulturellen und gesellschaftlichen Teilhabe unterstützen. Susanne Seedorf berichtet.
1: Die ehemalige Theodor-Storm-Schule in Bremerhaven-Lehe, auch einfach die Theo genannt, ist zwar keine echte Schule mehr, aber noch immer lernen dort Menschen Deutsch. An diesem Vormittag im März sind rund 10 Frauen zur Sprachförderung des Projekts Sprungbrett gekommen. Umgesetzt wird das Angebot von der Arbeitsförderungszentrum im Lande Bremen GmbH, kurz AFZ.
2: Die Hausaufgaben werden.
3: Sehr gut, werden.
2: Gemacht.
3: Gemacht, sehr schön. Habt ihr sehr gut verstanden, ne?
2: Ja.
3: Perfekt.
1: Eigentlich sind sonst noch viel mehr Teilnehmende bei der Sprachförderung dabei. Aber zurzeit ist Ramadan, weshalb einige Muslime zu Hause bleiben. Während des Fastens wird zwischen Morgendämmerung und Sonnenuntergang weder gegessen noch getrunken. Das ist auch ohne Unterricht herausfordernd genug. Doch es sind immer noch genug da, die sich von Projektmitarbeiterin Pavin Osman dabei helfen lassen, Deutsch zu lernen. Sie selbst stammt aus Syrien und ist vor 11 Jahren nach Deutschland gekommen. Ein Vorteil ist, dass sie die Situation ihrer Teilnehmerinnen gut kennt.
4: Dass ich auch derselbe Person war, das Thema Deutschlernen berührt mein Herz.
1: Ein weiterer Vorteil ist, dass Pavin Osman Arabisch sprechen kann. Anfangs dachte sie, es sei nicht gut, wenn sie manches noch einmal auf Arabisch erklärt. Mit der Zeit stellte sich aber heraus, dass genau das für viele Teilnehmende das Lernen erleichtert. Das Projekt Sprungbrett Integration ist noch recht jung. Im August 2025 hat es begonnen. Laufen soll es bis Juli 2028. Das Angebot steht sowohl Frauen als auch Männern offen, die einen Aufenthaltstitel haben. Das bedeutet, sie halten sich legal in Deutschland auf. Die meisten kommen beispielsweise aus Syrien, Somalia, Tunesien, Iran und Ägypten. Sprungbrett Integration lässt sich grob in 2 Aufgabenstränge aufteilen. Zum einen geht es um die individuelle Begleitung, zum anderen um Gruppenangebote. Zum Bereich individuelle Beratungen, Einzelgespräche und Begleitung bei Alltagsherausforderungen gehört es zum Beispiel, dass die projektmitarbeitenden Eltern bei Gesprächen mit Lehrkräften zur Seite stehen. Auch bei Fragen rund um die Gesundheit können die Sprungbrett-Mitarbeitenden behilflich sein. Dokumente und bürokratische Prozesse, finanzielle Probleme, der Umgang mit Berufsabschlüssen und die Kommunikation mit Vermietern sind weitere Themen, die mit Hilfe der Sprungbrett-MitarbeiterInnen besser gemeistert werden können. Zu den Gruppenangeboten gehören unter anderem Exkursionen in der Stadt Bremerhaven, der Austausch mit Gästen, Bewegungsangebote, interkulturelle Frühstücke und natürlich die beschriebene Sprachförderung. Hieran nimmt zum Beispiel die 28-jährige Rehm teil, die aus dem Irak stammt und dort Krankenschwester war.
5: Ich bin seit 2 Jahren in Deutschland.
1: Fleißig notiert sie alles auf ihrem Übungszettel mit. Sie unterstreicht Wörter und umkreist mit roter Farbe Wortgruppen. Manchmal murmelt sie die Begriffe leise mit, wenn andere gerade eine Antwort geben. 2 Plätze weiter von ihr sitzt Sehan.
6: Ich komme aus Syrien.
1: Seit 1 Jahr lebt sie in Deutschland. Am Unterricht beteiligt auch sie sich. Gerade sollen die Teilnehmerinnen Passivkonstruktionen bilden.

0: zum Beispiel aus den Begriffen Deutsch und Lernen.
1: Deutsche Sprache wird lernen.
2: Gelernt.
3: Die deutsche Sprache zu beherrschen ist ein wichtiger Baustein, um sich hier zurechtzufinden. Aber auch die anderen Angebote des Projekts Sprungbrett Integration helfen zugewanderten Menschen dabei, an der Gesellschaft und an der Kultur teilzuhaben. Letztendlich geht es darum, das Zusammenleben in der Aufnahmegesellschaft langfristig zu stärken. Das Projekt wird durch die Europäische Union im Rahmen von AMIF gefördert. AMIF steht für den Asyl-, Migrations- und Integrationsfonds. Außerdem gibt es eine Kofinanzierung. Die stammt von der Bremer Senatorin für Arbeit, Soziales, Jugend und Integration und zwar aus Mitteln des Landes und des Europäischen Sozialfonds Plus, kurz ESF Plus.

0: Bürgerinnen und Bürger in Niedersachsen und Bremen werden aktuell vermehrt von betrügerischen Anrufen heimgesucht. Vor allem ältere Menschen sind gezielt von diesen Betrugsanrufen betroffen. Die Vorfälle, die von Betrügern vorgegaukelt werden, sind dabei vielfältig. Vom Enkelkind, das in einen Unfall verwickelt ist, bis zu falschen Polizeibeamten, welche sich nach ihren Wertsachen erkundigen, ist alles dabei. Die Schadenssummen, welche sich aus solchen Anrufen ergeben, sind in Norddeutschland zuletzt deutlich gestiegen. Allein in Hamburg kletterte der Schaden durch Trickbetrug 2024 von 4,7 Millionen Euro auf rund 6,5 Millionen Euro im Jahr 2025. Dazu bin ich nun im Gespräch mit Polizeikommissarin Ronja Weser.
1: Wir beobachten gerade in Regionen wie dem Landkreis Oldenburg, Bremen oder aber auch Hamburg eine auffällige Häufung dieser Anrufe. Wie ordnet die Polizei diese aktuelle Welle ein? Handelt es sich hierbei um regional agierende Banden oder sehen wir eine koordinierte

0: Strategie internationaler Callcenter, die gezielt den Norden Deutschlands ins Visier nehmen?
1: Grundsätzlich handelt es sich vermehrt um internationale Täterstrukturen. Es ist aktuell davon auszugehen, dass sich diese Strukturen vermehrt auf verschiedene regionale Bereiche konzentrieren. Das kann zur Folge haben, dass es dann für einen gewissen Zeitraum zu einer Konzentration der Anrufe im Bereich Norddeutschland kommt.
0: Die Täter nutzen oft Schockmomente und auch den enormen Zeitdruck aus. Wie läuft so ein klassischer Schockanruf eigentlich ab?
1: Im Grundsatz geht es ganz oft darum, ältere Menschen in Notsituationen zu versetzen, indem man ihnen suggeriert, dass in der Familie eine Art Gefährdungssituation besteht oder für das eigene Vermögen. Dies erfolgt häufig dann durch eine Schilderung eines vermeintlichen Einbruchs in der Nachbarschaft oder einen Raub in der Nachbarschaft. Und damit will man den älteren Menschen oftmals suggerieren, Bargeld oder sonstige Vermögensgegenstände erstmal preiszugeben, was man da quasi bei sich zu Hause eventuell gelagert hat, oder eben auch zu erfragen, was gibt es denn für Vermögenswerte bei der Bank. Und ja, in schlimmen Fällen kommt es dann tatsächlich sogar zu einer Geldübergabe, die auf unterschiedliche Art ausgestaltet ist.
0: Wie kann ich mich selbst oder auch Familienmitglieder vor solchen Schockanrufen schützen? Was sind Ihre ultimativen Tipps zum Schutz vor solchen Anrufen?
1: Also die Polizei rät ganz klar, wenn Sie einen sogenannten Schockanruf bekommen und Sie von Anfang an das Gefühl haben, das könnte ein Betrugsversuch sein, legen Sie auf. Das ist nicht unhöflich, sondern das gibt Ihnen die Möglichkeit, kurz durchzuatmen, sich zu sortieren und zu überlegen, Mensch, war das jetzt ein Betrugsversuch oder war das vielleicht wirklich einer meiner Kinder? Da kommen wir auch schon zum nächsten Tipp. Am besten können Sie im Vorhinein mal in Ihrer Familie darüber sprechen, was machen wir eigentlich, wenn unserer Mutter oder unserer Oma oder allgemein in der Familie, wenn es da mal zu so einem Schockanruf kommen würde. Und da macht es total Sinn, sich mal mit der Familie zusammenzusetzen und ein Kennwort festzulegen. Also wenn Sie einen Anruf bekommen würden und die Stimme kommt Ihnen bekannt vor, aber Sie sind sich jetzt nicht ganz sicher oder haben vielleicht einen kleinen Zweifel, dann würde ich einfach fragen, wie ist denn das Kennwort, das wir festgelegt haben? Das sind schon mal zwei wichtige Tipps. Dann vor allem auch an die ältere Generation, wenn Sie im Telefonbuch gelistet sind mit Ihrem Klarnamen, das bedeutet mit Ihrem Vor- und Zunamen, würden wir raten, entweder sich komplett aus dem Telefonbuch streichen zu lassen oder dass Sie zumindest Ihren Vornamen kürzen oder streichen lassen, dass man Sie gegebenenfalls eben nicht mit Vor- und Zunamen ansprechen kann und damit dann schon eine gewisse Vertrautheit suggerieren könnte. Das sind so wichtige Hinweise. Und falls tatsächlich mal jemand Sie so lange am Telefon halten kann und sich als Bankmitarbeiter ausgibt oder als Polizeibeamter und gesagt wird, es kommt gleich jemand, um Ihre Wertgegenstände abzuholen, weil es bei Ihnen nicht mehr sicher ist. Ganz, ganz wichtig, lassen Sie keine unbekannten Menschen in Ihre Wohnung oder in Ihr Haus. Geben Sie am besten von vornherein keine Details zu Ihren finanziellen Verhältnissen preis oder zu Ihren Wertgegenständen, die Sie zu Hause haben. Seien Sie sensibel, seien Sie skeptisch und im Zweifel legen Sie auf und fahren Sie zu der gewissen Stelle hin, von der angeblich der Anruf gekommen sein soll, und fragen Sie da konkret nach, ob da wirklich wahrheitsgemäß was dran sein könnte.
0: Sagt Ronja Weser, Polizeikommissarin der Polizeiinspektion Delmenhorst, Oldenburger Land und Wesermarsch.

Radio Weser TV ist hier und jetzt gibt's mal ein bisschen ungewöhnliche Musik. Hier ist Macklemore und Ryan Lewis, Can't Hold Us, featuring Ray Dalton.

Sie kennen das vielleicht, die Nachrichten. Es sind im Endeffekt immer schlechte Nachrichten. Aber jetzt habe ich einfach mal randommäßig, also so ganz, ja, zufällig, ein paar gute Nachrichten rausgesucht. Warum denn mal nicht? In Neuseeland zum Beispiel, da gibt es mittlerweile so viele Kakapo-Küken wie lange nicht mehr. Grund ist eine besonders große Menge an Rimo-Früchten, von denen die Fortpflanzung der seltenen und flugunfähigen Papageien abhängig ist. Über 240 Eier sind gezählt worden. Das ist aktuell Rekord. Dann, fast war er verschwunden, jetzt ist der iberische Luchs zurück. In Südostspanien wurden mehrere Tiere ausgewildert, um die Population zu stärken. Ziel ist es, dass sich die seltene Wildkatze dort wieder dauerhaft ansiedelt. Der Bestand der wandernden Monarchfalter, der erholt sich ebenfalls leicht. In ihren Winterquartieren in Mexiko belegen die Schmetterlinge zuletzt deutlich mehr Fläche als im Vorjahr. Trotz des positiven Trends bleibt ihre Population jedoch weiterhin bedroht. In Regensburg dürfen nachts zum Schutz von Igeln und anderen Wildtieren keine Mähroboter mehr fahren. Viele Geräte erkennen die Tiere nicht und es kommt zu schweren Verletzungen. Igel stehen unter Schutz, ihre Bestände in Bayern gehen nämlich zurück. Im indischen Tamil Nadu ist seit November 2023 ein KI-gestütztes Überwachungssystem in Betrieb, das Elefanten beim Überqueren von Bahngleisen hilft. Kameras erkennen die überquerenden Elefanten und Lokführer können gewarnt werden. Seit der Einführung dieses Systems gab es keine Kollisionen mehr. Und zu guter Letzt, Einsamkeit ist in vielen Seniorenheimen ein stiller Begleiter. Um dem entgegenzuwirken, setzt Tabea Stehler auf tierische Unterstützung. Mit ihrem Pony Käthe besucht sie ehrenamtlich Pflegeeinrichtungen in Mittelhessen. Das schenkt Nähe und sorgt für Abwechslung. Das ist doch mal eine schöne Sache.

Eine Mu, eine Mäh, eine Täterettete, ein Kleiderschrank, Sommerreifen fürs Auto oder Kleidung für die Kinder. Es gibt kaum was, was es nicht gibt bei Kleinanzeigen oder, wie es früher hieß, eBay-Kleinanzeigen. Nach wie vor eine gute Anlaufstelle, wenn man nicht

0: gleich was Neues kaufen will. Aber Obacht, die Polizei warnt gerade vor zunehmenden Betrugsfällen auf der Online-Plattform. Dennis Pumm aus der Redaktion. Da haben die Leute schon richtig viel Geld verloren, oder?
1: Ja, hunderttausende Euros mittlerweile. Deswegen macht die Polizei jetzt nochmal drauf aufmerksam. Bei den Betrugsfällen nutzen die Täterinnen und Täter die Funktion sicher bezahlen, die es da ja bei Kleinanzeigen gibt. Sie sagen dann ihren vermeintlichen Kunden, dass sie diese Funktion für die Abwicklung nutzen wollen, schicken sie dann aber auf nachgebaute Fake-Seiten, wo sie dann die Kontodaten der Opfer und so teils fünfstellige Summen schon erbeutet haben. Betroffen sind dementsprechend vor allem Verkaufsvorgänge ohne persönliche Übergabe, also Versandgeschäfte.
0: Sich jetzt aber gar nichts mehr schicken zu lassen, kann ja auch nicht die Lösung sein. Ich kann doch die Betrugsmasche bestimmt auch irgendwie erkennen, wenn ich aufmerksam bin, oder?
1: Ja, die Polizei, die rät vor allem dazu, keine externen Links anzuklicken, die im Zusammenhang mit Bezahlvorgängen verschickt werden. Die Zahlung solle ausschließlich direkt in der Plattform stattfinden und Online-Banking-Zugangsdaten nie auf verlinkten Websites eingeben. Kleinanzeigen erlaubt es aber ja auch noch zum Beispiel andere sichere Zahlungsdienstleister zu nutzen, zum Beispiel PayPal und so weiter. Da ist natürlich auch so ein gewisser Schutz möglich.
0: Weiß man eigentlich alles, aber trotzdem nochmal gut zu wissen, damit aus 40 Euro für eine gebrauchte Heißluftfritteuse nicht plötzlich 1.000 Euro weniger auf dem Konto werden.

0: Dr. Guido Schmiemann ist praktizierender Arzt und Wissenschaftler im Bereich Public Health an der Uni Bremen. Vor kurzem hat er einen Vortrag zum Thema Klimawandel und Gesundheit am Hanse-Wissenschaftskolleg in Delmenhorst gehalten. Die Auswirkungen des Klimawandels auf alle Bereiche unseres Lebens sind nicht mehr zu übersehen. Im Bereich Gesundheit skizziert Dr. Guido Schmiemann sie folgendermaßen.
1: Die Auswirkungen des Klimawandels auf die Gesundheit können wir verschiedene Schubladen sozusagen unterteilen. Einmal die ganz direkten Auswirkungen. Wenn wir ein durch die Klimakrise deutlich erhöhtes Risiko haben für zum Beispiel Extremwetterereignisse, für Brände, für Überschwemmung, dann ist das natürlich eine sehr direkte und sofort merkbare gesundheitliche Auswirkung. Genauso gibt es aber indirekte Auswirkungen, dass zum Beispiel Erreger, die sonst hier nicht heimisch waren, wie besondere Mückenarten, die sonst eher tropische Erkrankungen übertragen können, plötzlich bei uns heimisch werden und wir dann Erkrankungen bekommen, die wir bislang hier gar nicht hatten. Oder ganz banal Erkrankungen, die wir hier schon kennen, wie Allergien, weil die Zunahme von Pollen und die Menge der Pollen und die Zeitdauer, die wir unter dem Einfluss der Pollen sind, zunehmen.
0: Laut Dr. Guido Schmiemann haben Maßnahmen, die wir für den Schutz unserer Gesundheit ergreifen, auch gleichzeitig einen Effekt auf unsere Umwelt. So ist es ja logisch, dass wir, wenn wir zum Beispiel mit dem Fahrrad zur Arbeit fahren, unserem Körper etwas Gutes tun und das Risiko für Herz-Kreislauf-Erkrankungen senken. Gleichzeitig setzen wir keine so klimaschädlichen CO2-Emissionen frei, wie wenn wir mit dem Auto fahren würden. Auch der Konsum von Medikamenten hat eine große Auswirkung.
1: Zum Beispiel der Impact von Medikamenten durch den Eintrag ins Wasser, durch Folgewirkungen in der Umwelt durch dieses Medikament zum Teil bei einzelnen Wirkstoffen sehr groß sind. Und wenn ich das verhindern kann, reduzieren kann, zum Beispiel indem ich entzündungshemmende Schmerzmittel, die ich als Salbe, als Creme benutze, nicht benutze, sondern zum Beispiel andere Präparate, die besser verträglich sind, dann tue ich wieder sehr viel Gutes für die Umwelt, ohne dass meine Versorgung schlechter wird.
0: Generell kann man sagen, dass in unseren Breitengraden die Auswirkungen des Klimawandels noch sehr moderat sind und damit auch unsere Gesundheitsbelastungen niedriger sind als in anderen Teilen der Welt.
1: Da gibt es sehr große Unterschiede und es ist natürlich so, dass wir hier zum Beispiel ein Gesundheitswesen haben, durch das wir vieles abfangen können. Dass wir eine Situation, einen Wohlstand haben und Menschen im globalen Süden von einer Zunahme, zum Beispiel einer Malaria, natürlich ungleich mehr betroffen sind. Also das ist schon ein großes Paradox in den gesundheitlichen Auswirkungen der Klimakrise, dass die Menschen, die sie am meisten, ja, die sozusagen am meisten mitbeteiligt sind, am meisten verursachen, noch relativ wenig betroffen sind, während die, die sozusagen den geringsten Fußabdruck, den geringsten Einfluss auf den Klimawandel haben, deutlich mehr unter den Folgen wie Überschwemmungen, Dürren, Extremwetterereignissen leiden.
0: Der Allgemeinmediziner und Wissenschaftler Dr. Guido Schmiemann zu den Auswirkungen des Klimawandels auf unsere Gesundheit.

0: In Bremen-Bassum, da hat ein ganz besonderer Doktor seine Klinik oder besser gesagt seine Werkstatt eröffnet oder ja schon lange offen eigentlich, kann man auch sagen. Die Patienten, die dort herumtapern, das sind aber keine Menschen, sondern Puppen, Teddys oder Plüschtiere. Denn der Doktor heißt Oliver Popp und der kümmert sich um die. Thorsten Folge, der stellt Ihnen diesen Puppendoktor einmal vor. Und wenn Sie sich jetzt wundern, Oliver Popp, den Namen kenne ich doch, und Sie aufmerksamer Radio Weser TV-Hörer sind vor allem, im Radiobereich, dann wissen Sie schon, um wen es sich handelt.
1: Ob Arme und Beine einer Puppe reparieren, ihre Augen richten oder austauschen, die Perücken aufarbeiten, ihren Kopf wieder zusammenkleben oder auch einem Teddy neue Tatzen verpassen. All das sind Aufgaben, die Oliver Popp in seiner Werkstatt erledigt. Popp ist nämlich einer von nur noch ganz wenigen Puppendoktoren in Deutschland. Dass er in diese besondere Branche gekommen ist, das hatte familiäre Gründe.
2: Meine Mutter war Puppendoktorin in Bremen. Die war in der Antikbranche und hat einen Antikladen im Bremer Steintor gehabt und hat angefangen, damals Puppen zu reparieren. Und irgendwann wurde sie krank. Ich bin damit aufgewachsen, habe das immer gesehen. Und dann sagte sie zu mir, du musst das jetzt machen. Und so hat sich das letztendlich entwickelt.
1: Du musst das jetzt machen, war zwar die Ansage, aber trotz der Nähe zur mütterlichen Werkstatt war das eigene Reparieren für Popp damals völliges Neuland. Und er hatte sich eigentlich gar nicht mit dem Thema beschäftigt, den Betrieb zu übernehmen und selbst zum Puppendoktor zu werden.
2: Nein, eigentlich konnte ich mir gar nicht vorstellen, also überhaupt in der Antikbranche bzw. Puppendoktorbranche Fuß zu fassen. Nee, ich war völlig anders gelagert, eher so ein bisschen in der Musikbranche und habe damals Musik gemacht. Aber das war einfach so. Ich bin damit groß geworden, ich habe es gesehen, wie sie repariert, habe damals nie selber repariert, aber ich habe es halt gesehen und habe dadurch also auch schon viel mitbekommen, wie man es halt macht und auch was die ganzen Puppenteile angeht, die man letztendlich braucht und zusammentragen muss, weil es sind ja viele Teile, die kriegst du nicht mehr. Die hat sie schon angefangen zusammenzutragen. Da habe ich ihr schon geholfen, die zu sortieren und so weiter und so fort. Und somit habe ich also verhältnismäßig viel mitgekriegt, aber selber repariert damals noch nicht, nein.
1: Aber genau dieses Reparieren hat sich Oliver Popp, der eigentlich gelernter Tischler ist, sehr schnell angeeignet und hat sowohl den Laden als auch die Werkstatt übernommen. Zu Beginn der 2000er, da haben er und seine Frau das Antikgeschäft dann aufgegeben und geblieben ist nur mehr die Puppenwerkstatt. Diese ist dann aber ins heimische Bassum umgezogen. Und hier repariert er weiterhin mit großer Leidenschaft die Puppen und Teddys, die ihm von ganz unterschiedlichen Kunden gebracht werden.
2: Also es kommt vom Kinder über ältere Damen. Es kommt der Faddy, der von Schwiegermutti die Puppe runtergeschmissen hat. Es kommen Sammler, es kommen Mütter, die ihre Kinderpuppen wieder aufarbeiten lassen, um an die nächste Generation weiterzugeben, an deren Kinder.
1: Auch wenn sich das Geschäft gewandelt hat, weil es nicht mehr so viele Puppensammler wie noch in den 80er Jahren gibt und auch die neueren Puppen sich oftmals gar nicht mehr reparieren lassen, weil sie verschweißt, verlötet und so verarbeitet sind, dass es keine Ersatzteile mehr gibt, hat Popp immer noch gut zu tun und

0: Er hat vor allen Dingen ein prall gefülltes Lager mit Puppenersatzteilen aus Porzellan, Zelluloid oder anderen Materialien. Reich werden kann man als Puppendoktor sicherlich nicht, aber der Lohn ist oftmals auch ein ganz anderer, denn für die Kunden ist der emotionale Wert der Puppen und der Teddys, die sie dem Puppendoktor bringen, weitaus größer als der materielle. Und das ist und bleibt für Oliver Popp auch etwas ganz Besonderes.
1: Die Puppen sind für die sie bringen, immer besonders. Sonst würden sie sie nicht bringen. Das sind keine alten Schuhe. Und deswegen nehmen wir auch keine Vorkasse, weil ich weiß, sie werden wieder abgeholt. Da steht ein ideeller Wert hinter. Was immer schön ist und was ich auch öfter erlebe, ist, die Leute sind ein bisschen verzweifelt, wenn sie vor dir stehen mit dieser Puppe. Und die stehen mit strahlenden Augen vor dir, wenn sie sie wieder abholen und sie nach ihren Vorstellungen repariert wurde.
2: Thorsten-Folge über den Puppendoktor Oliver Popp. Die Puppenwerkstatt, die finden Sie im Internet unter www.puppendoktor-bremen.de.

0: vor dir, wenn sie sie wieder abholen und sie nach ihren Vorstellungen repariert wurde.
1: Thorsten-Folge über den Puppendoktor Oliver Popp. Die Puppenwerkstatt, die finden Sie im Internet unter www.puppendoktor-bremen.de.

Um uns herum schwirren immer wichtige, aber auch deprimierende Nachrichten. Deshalb hören Sie jetzt die positiven Nachrichten der Woche. Die Schlagzeilen. Weniger Smog in Großstädten. Kroatien endlich minenfrei. Arbeitnehmer weiter geschützt. 19 Großstädte weltweit zeigen, dass deutlich sauberere Luft möglich ist, und zwar innerhalb weniger Jahre. Städte wie Peking oder Warschau konnten ihre Feinstaubbelastung um fast die Hälfte reduzieren. Auch europäische Städte wie Berlin oder Rotterdam machen Fortschritte. Der Bericht zeigt, mit konsequenten Maßnahmen lässt sich die Luftqualität spürbar verbessern. Traumstrände und türkisblaues Meer. Das sind die ersten Dinge, die wir mit Kroatien assoziieren. Doch im Land erinnert abseits der Küste noch immer viel an den Krieg. Jahrzehntelang lagen dort hunderttausende Landminen verborgen. Seit dem 1. März wurden die meisten allerdings endgültig geräumt. In einer Aktion, die 30 Jahre ging. Ein Restrisiko bleibt natürlich, doch zunächst ist es ein wichtiger Schritt Richtung Aufarbeitung. Das Bundesarbeitsgericht hat entschieden, pauschale Freistellungsklauseln in Arbeitsverträgen sind unwirksam. Arbeitgeber dürfen Beschäftigte nach einer Kündigung nicht automatisch von der Arbeit freistellen. Stattdessen muss immer im Einzelfall geprüft werden, ob berechtigte Gründe dafür vorliegen. Das Urteil stärkt damit die Rechte von Arbeitnehmern. Das waren die positiven Nachrichten der Woche.

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1: Der Name Andreas Brandhorst steht für ganz besondere Thriller-Lektüre, denn seine spannenden Geschichten spielen in der Regel im Science-Fiction-Bereich. So auch der neue Thriller Der Messias. Und genau um den geht es. Um den Messias nämlich, von dem man gar nicht

weiß, ob er nun ein Außerirdischer ist oder tatsächlich der Auserwählte, also eben der Messias. Dieser soll jetzt getötet werden, und zwar von Nathan. Nathan ist Profikiller. Er will sich eigentlich nach seinem letzten Fall zur Ruhe setzen, doch dann kommt alles ganz anders, denn er gerät selbst ins Fadenkreuz. Und dann zwingt ihn ein geheimnisvolles Konsortium dazu, nochmal aktiv zu werden in diesem ganz speziellen Fall. In dem speziellen Fall, dessen Auftrag lautet: Töten Sie Gott. Dieser vermeintliche Gott ist besagter Messias, der offensichtlich über übermenschliche Fähigkeiten verfügt. Aber warum soll dieser offensichtlich so besondere Mensch oder auch besondere Außerirdische eigentlich tatsächlich sterben? Nicht nur gerät Nathans Leben in Gefahr, sondern möglicherweise hängt die ganze Zukunft der Welt am Ausgang dieses Auftrages ab. Denn was passiert, wenn es sich tatsächlich um eben jenen Messias handelt und er diesen umbringt? Ein spannender Zukunftsthriller mit interessanten Figuren und einem tollen Plot. Darüber hinaus liefert Brandhorst spannende Denkanstöße. Ein ungewöhnlicher und ungewöhnlich spannender Thriller. Messias ist gerade bei Heine erschienen.

0: Und das war's auch schon wieder für heute. Das waren 2 Stunden Radio Weser TV am Nachmittag. Ich bedanke mich ganz herzlich bei Ihnen für Ihr Interesse, wünsche Ihnen noch ein schönes Wochenende und sage Tschüss bis zum nächsten Mal.
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Einen wunderschönen guten Abend. Moin und herzlich willkommen bei Rainbow Ahoy, eure queere Radiosendung von der Hafenkante. Ich bin Marcel Wölk, bin verantwortlich und bringe euch die nächsten 60 Minuten durchs Programm. Und die heutige Sendung ist für mich auch persönlich etwas Besonderes, denn ich gehöre selbst zur LGBTQI+-Community. Ich weiß, wie es sich anfühlt, sich anders zu fühlen, sich zu fragen, ob man irgendwo wirklich dazugehört. Und ich weiß auch, wie wichtig Menschen sind, die einem zeigen, du bist nicht alleine. Unsere heutige Sendung trägt den Titel Laut, Stolz und Echt. Es geht um Selbstfindung und Akzeptanz und um den Mut, irgendwann einfach sagen zu können, das bin ich. Heute hören wir Musik von Künstlerinnen und Künstlern aus der Community oder mit klaren Haltung zur Vielfalt und Sichtbarkeit. Wir starten gleich schon wieder durch mit dem ersten Song hier für euch auf Radio WZV. Vier Sender, ein Programm. Hier ist für euch Kerstin Ott. Und welcher Song soll es anders sein und besserer sein als der hier? Viel Spaß wünsche ich euch.

0: Ja, meine Lieben, das war gerade Kerstin Ott für euch und Regenbogenfarben hier auf Radio WZV. Viele queere Menschen merken schon früh, dass sie irgendwie anders sind. Bei mir selbst war das ähnlich. Man versucht zunächst oft nicht aufzufallen, sich anzupassen, so zu werden wie alle anderen, aber immer ehrlich merkt man, innerlich merkt man, irgendwann, irgendwas fühlt sich nicht ehrlich an. Gerade als schwuler Mann und Mensch mit Behinderung habe ich oft erlebt, dass andere Menschen einen schnell zu Schubladen stecken. Doch irgendwann habe ich verstanden, nicht ich bin das Problem, sondern Vorurteile sind das Problem. Und genau deshalb ist Sichtbarkeit so wichtig. Ja, liebe Hörer und Hörerinnen, da habt ihr es auch nochmal. Und hier geht's weiter für euch.
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1: Ja, meine Lieben, das war Sarah Connor für euch mit Vincent hier auf Radio Visit Row. Vier Sender, ein Programm. Wenn Worte verletzen. Diskriminierung beginnt oft nicht laut, sondern leise. Mit Blicken, mit Sprüchen oder mit diesem Gefühl nicht ernst genommen zu werden. Viele Menschen aus der Community kennen das. Auch ich habe Situationen erlebt, in denen Menschen plötzlich anders reagiert haben, sobald sie wussten, dass ich schwul bin. Und trotzdem darf man sich nicht davon niemals kaputt machen lassen. Denn niemand sollte sich verstecken müssen, damit andere sich wohlfühlen. Das stimmt. Liebe Hörer und Hörerinnen, noch eben zur Moderation davor der Hinweis. Am 11. Juli, also in knapp 2 Monaten, ist der Christopher Street Day in Bremerhaven. Beginn tut er wieder an der Geste wie die letzten Jahre auch. Viel Spaß mit Rosenstolz.

Ja, meine lieben Hörer, das frage ich mich auch manchmal. Gehöre ich denn hier überhaupt noch dazu auf Radio EZV? Das war Ich bin ich, wir sind wir von Hosenstolz, liebe Hörer und Hörerinnen. Doppelte Sichtbarkeit. Für manche Menschen ist der Weg zur Selbstakzeptanz noch komplizierter. Zum Beispiel für Menschen mit Behinderung. Viele kämpfen gleichzeitig gegen Vorurteile über ihre Sexualität und über ihre Einschränkung. Ich kenne dieses Gefühl selbst. Oft wird über Menschen mit Behinderung gesprochen, aber nicht mit ihnen, liebe Hörer und Hörerinnen. Und gerade beim Thema Liebe oder Sexualität erleben viele noch immer Unsicherheit oder Vorurteile. Doch wir gehören genauso selbstverständlich zur Gesellschaft, zur Community und zum Leben. Liebe Hörer und Hörerinnen, und hier habe ich für euch noch einen Nachschlag von Anna R. Hier ist die Astronautin.

Liebe Hörer, das war die Astronautin von Anna Air, veröffentlicht kurz nach ihrem Tod im letzten Jahr. Der Moment, man selbst zu sein, irgendwann kommt oft dieser eine Moment, in dem man aufhört, sich zu verstecken. Vielleicht nicht von heute auf morgen, vielleicht nicht mit Angst, aber ehrlich, für mich persönlich war es unglaublich befreiend, offen zu mir selbst zu stehen, nicht mehr ständig überlegen zu müssen, wie andere reagieren können, sondern einfach ich selbst zu sein. Und genau das wünsche ich jedem Menschen, das Gefühl, frei leben zu dürfen. Liebe Hörer, weiter geht's hier wieder mit Musik.

Meine Lieben, das war gerade Johannes Oerding mit an guten Tagen auf Radio WZV. 4 Sender, ein Programm. Liebe Hörer und Hörerinnen. Viele Menschen finden ihren sicheren Ort erst spät in der Community, bei Freunden oder auf Veranstaltungen wie dem CSD. Auch ich habe erlebt, wie wichtig solche Orte sind. Menschen zu treffen, die ähnliche Erfahrungen gemacht haben, die verstehen, wie man sich fühlt, und manchmal entstehen daraus etwas Unglaubliches, starkes Zusammenhalt, Freundschaft oder sogar ein Gefühl von Familie. Liebe Hörer und Hörerinnen, jetzt gleich für euch hier kommt Mensch, Leben tanzt Welt auf Radio WZV.

Ja, liebe Hörer, das war Menschen, Leben, Tanzen, Welt auf Radio WZV. Vier Sender, ein Programm. Ja, liebe Hörer, wir haben Halbzeit der Sendung. Es ist 18.30 Uhr. Und jetzt habe ich gleich für euch nämlich noch ein Musiker, wo ich mich Samstag massiv drüber gefreut habe, liebe Hörer und Hörerinnen. Nämlich ist es keine Frage, beziehungsweise warum ich mich gewundert habe, beziehungsweise ich mich gefreut habe. Hier habe ich nämlich für euch 15 Jahre ist es her. 2010 sorgte er noch für Schlagzeilen, Diskussionen und jede Menge emotionaler bei Deutschland sucht den Superstar. Damals musste er sich Mehrzat Maraschi geschlagen geben, doch jetzt schreibt er selber seine eigene Geschichte neu. 2026 ist aus dem einstiegenden Skandalkandidaten der großen Sieger geworden. Deutschland hat entschieden und Menowin Fröhlich ist der neue Superstar. Am 9. Mai hat er das Finale gewonnen und bewiesen, manchmal braucht Erfolg einfach seine Zeit. Und hier ist er jetzt, der offizielle Siegersong von Menowin Fröhlich. Viel Spaß!

Ja, meine lieben Hörer und Hörerinnen, das waren die Sporties mit ein Kompliment auf Radio Visitor. Und hier habe ich jetzt für euch gleich einen Song, der heute auch passt, wenn ich ihn finde, heißt das. Ansonsten gibt's den noch nicht. Doch, ich habe ihn hier. Viel Spaß wünsche ich euch.

Ja, meine Lieben, es ist Freitag. Ja, und wir haben noch gut 13 Minuten Sendezeit für euch hier auf Radio WZV. Vier Sender, ein Programm. Und hier geht's nochmal kurz weiter mit guter Musik aus dem Norden. Hier ist für euch nämlich die norddeutsche Gruppe aus Flensburg. Hier ist nämlich Santiano. Viel Spaß wünsche ich euch.

Liebe Hörer und Hörerinnen, das waren gerade die beiden Songs von Santiano, Nix als Horizonte und eben zu guter Letzt noch Kinder des Kolumbus. Hier bei euch auf Radio WZV 4 Sender, ein Programm. Und ich muss leider sagen, das war Rainbow Ahoy, eure queere Radiosendung von der Hafenkante. Heute ging es um Vielfalt, Selbstfindung und dem Mut, sichtbar zu sein. Und vielleicht hört gerade jemand zu, der sich noch unsicher fühlt. Dann möchte ich dir sagen, du bist nicht falsch, du bist nicht alleine und du musst dich nicht verändern, um Liebe lebenswert zu sein. Ich bin Marcel. Ich danke, dass ihr heute mit dabei wart. Passt auf euch auf, bleibt stolz und bleibt sichtbar. Hier habe ich jetzt gleich nochmal für euch den Abschlusssong für euch, mit dem ich ins laufende Programm mich verabschiede. Hier ist für euch nämlich Andreas Burani und auf uns. Verantwortlich für diese Übertragung war Marcel Wölk, der genauso auch am Mikrofon war. Ich sage Tschüss und auf Wiederhören und wünsche euch ein schönes Wochenende.

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